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1: Ich bin Ursula Winkler. Kanzler Merz geht davon aus, dass der Bundestag unmittelbar vor der parlamentarischen Sommerpause im Juli über das Mandat für einen möglichen Bundeswehreinsatz in der Straße von Hormuz entscheiden wird. Die Bundesregierung sei bereit, eine Feuerpause oder einen Waffenstillstand abzusichern, sagte Merz am Rande des G7-Gipfels.
2: Deutschland wird helfen. Es liegt in unserem Interesse, dass der Frieden hält. Wir brauchen einen stabilen Nahen und Mittleren Osten. Wir brauchen freie Seewege. Wir brauchen stabile Energiepreise. Unsere Hilfe kann auch ein militärisches Engagement vor Hormuz beinhalten. Ein entsprechendes Mandat wird die Bundesregierung dem Bundestag vorschlagen, wenn und sobald die entsprechenden Voraussetzungen gegeben sind.
1: Kanzler Merz in Evian. Die Bundesregierung hat zugesagt, bei einem Kriegsende ein Minenjagdboot und ein Versorgungsschiff zur Sicherung der Handelsroute zur Verfügung zu stellen. Beide Schiffe sind bereits im östlichen Mittelmeer. Ist der Staat beim Bürgergeld zu großzügig? Die Koalition hat lange darüber gestritten. Ab dem 1. Juli gelten nun neue Regeln. Innenminister Dobrindt sieht die Chance auf Milliardeneinsparungen. Kritik kam von der SPD und aus der Opposition.
3: Kürzungen bei der Grundsicherung würden weder erhebliche Einsparungen bringen, noch die Wirtschaft wieder in Schwung. Davon ist Bernd Rützel von der SPD überzeugt. Er ist der Vorsitzende des Sozialausschusses im Bundestag. Den Vorschlag des Innenministers hält er für realitätsfern, genauso wie die Grünen im Bundestag. Dobrindts Politik sei unseriös. Auch der Sozialverband Deutschland blickt kritisch auf die Einsparpläne. Kürzungen bei der Grundsicherung würden das Existenzminimum angreifen, das verfassungsmäßig garantiert ist. Außerdem würde das Betroffene noch ärmer machen und die Gesellschaft weiter spalten. Fiona Reinhardt, Nachrichtenredaktion.
1: Das in Schorndorf bei Stuttgart leblos in einem Auto entdeckte Kleinkind ist nach ersten Ermittlungen der Polizei von seiner Mutter im Fahrzeug vergessen worden. Die 44-Jährige fand das etwa 20 Monate alte Mädchen erst nach mehreren Stunden am Nachmittag wieder im Auto. Die alarmierten Rettungskräfte konnten das Kind aber nicht mehr wiederbeleben. Zum Fußball. Superstürmer Harry Kane hat England einen perfekten Start in die WM-Titelmission beschert. Der Kapitän war mit einem Doppelpack der entscheidende Mann beim 4:2-Sieg im ersten Gruppenspiel gegen Kroatien. Zuvor hatte Portugal mit Topstar Cristiano Ronaldo gegen den Außenseiter Demokratische Republik Kongo nur ein 1:1 Unentschieden erreicht.
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4: Hallo auf die Straßen. Aktuell liegen uns keine Meldungen vor. Ihr habt freie Fahrt. In 30 Minuten gibt es hier das nächste Update. Kommt gut und sicher an euer Ziel.
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4: Bei euch in Norderstedt sind es aktuell 18 Grad, in Duvenstedt ebenfalls 18 und auch Basbüttel meldet 18 Grad. In der Nacht sinkt das Thermometer auf milde 21 Grad. So wird das Wetter morgen. Es erwartet euch ein Tag mit teils bewölktem Himmel und Regen bei anfangs 21 Grad. Im Laufe des Tages steigt das Thermometer auf sommerliche 31 Grad an.

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1: Ich bin Ursula Winkler. Das Rahmenabkommen zwischen den USA und dem Iran tritt nach erfolgter Unterzeichnung mit sofortiger Wirkung in Kraft. Das gab der pakistanische Ministerpräsident Sharif auf der Plattform X bekannt. Teheran werde die Straße von Hormuz unverzüglich wieder öffnen und die USA würden die Seeblockade iranischer Häfen umgehend aufheben. Dass US-Präsident Trump und der iranische Präsident Pezeshkian die Vereinbarung unterzeichnet hätten, hatten zuvor auch Teheran und Washington bestätigt. Auch die Staats- und Regierungschefs der EU werden ab heute Abend unter anderem über das Abkommen zum Ende des Iran-Kriegs sprechen. Ein weiteres Thema in Brüssel, die Lage in der Ukraine und die Beziehungen zu China.
2: Es gibt verschiedene große Themen bei dem EU-Gipfel. Ganz sicher werden die Teilnehmer des gerade beendeten G7-Gipfels über die US-Sicht auf den Krieg mit dem Iran berichten. Und natürlich ist das zunehmende wirtschaftliche Gewicht Chinas ein Thema. Keine Konfrontation, heißt es in Brüssel, aber beispielsweise weniger Abhängigkeit von chinesischen Rohstoffen. Und ganz sicher wird man auch jetzt wieder über die EU-Haushaltsplanung bis 2034 sprechen. Knapp 1,8 Billionen Euro will die Kommission ausgeben. Darüber gibt es jede Menge Streit. Dieter Ebeling, Brüssel.
1: Die Menschen in Deutschland haben im vergangenen Jahr ihre täglichen Einkäufe häufiger bargeldlos bezahlt. Das zeigt eine repräsentative Studie der Bundesbank.
3: Der Trend zum Zahlen mit Karte, Smartphone und Co. setzt sich fort, heißt es von der Bundesbank. Zum ersten Mal lagen bargeldlose Bezahlmethoden im vergangenen Jahr insgesamt vorne. Am häufigsten kam dabei die Debitkarte zum Einsatz, vor allem die Girocard. Aber auch mobiles Zahlen mit Smartphone oder Smartwatch wird immer beliebter. In 45% aller Zahlungen griffen die Menschen aber immer noch zum Bargeld. Und das sollte auch weiter möglich bleiben, findet ein Großteil der Befragten, unabhängig von den persönlichen Vorlieben. Fiona Reinhardt, Nachrichtenredaktion.
1: Zum Fußball. Superstürmer Harry Kane hat England einen perfekten Start in die WM beschert. Kane war mit einem Doppelpack der entscheidende Mann beim 4:2-Sieg gegen Kroatien. Zuvor hatte Portugal mit Superstar Cristiano Ronaldo gegen den Außenseiter Demokratische Republik Kongo nur ein 1:1 Unentschieden erreicht. Ghana besiegte Panama in der Nachspielzeit mit 1:0.
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4: Auf der A1 Richtung Lübeck gibt es zwischen Hamburg-Stillhorn und dem Dreieck Hamburg-Südost dichten Verkehr. In der Gegenrichtung stockt es auf einem Kilometer zwischen Hamburg-Moorfleet und dem Dreieck Hamburg-Norderelbe. Gute Fahrt.
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4: In Bergedorf sind es aktuell 17 Grad, genauso in Hamburg-Mitte und auch in Norderstedt messen wir 17 Grad. In der Nacht sinkt das Thermometer auf milde 21 Grad. So wird das Wetter morgen. Es erwartet euch ein Tag mit teils bewölktem Himmel und Regen bei anfangs 21 Grad. Im Laufe des Tages steigt das Thermometer auf sommerliche 31 Grad an.

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1: Ich bin Ursula Winkler. Das Rahmenabkommen zwischen den USA und dem Iran tritt nach erfolgter Unterzeichnung mit sofortiger Wirkung in Kraft. Das gab der pakistanische Ministerpräsident Sharif auf der Plattform X bekannt. Teheran werde die Straße von Hormuz unverzüglich wieder öffnen und die USA würden die Seeblockade iranischer Häfen umgehend aufheben. Dass US-Präsident Trump und der iranische Präsident Pezeshkian die Vereinbarung unterzeichnet hätten, hatten zuvor auch Teheran und Washington bestätigt. Das Europaparlament hat dem Vorhaben der umstrittenen Rückkehrzentren für abgelehnte Asylbewerber in Drittstaaten zugestimmt. Die EU-Staaten müssen noch final zustimmen, das gilt aber als Formalie.
2: In die geplanten Abschiebezentren außerhalb der EU sollen Ausreisepflichtige kommen, die nicht in ihre Herkunftsländer zurückgebracht werden können, etwa weil das Heimatland sich weigert, sie zurückzunehmen. Unbegleitete Minderjährige sollen dahin nicht abgeschoben werden, Familien mit Kindern dagegen schon. Daran gibt es Kritik von Flüchtlingsverbänden. Ebenso daran, welche Deals mit den jeweiligen Drittstaaten dann gemacht werden und zu welchem Preis. Noch ist unklar, welche Länder bereit wären, diese Zentren einzurichten. Laut Bundesinnenminister Dobrindt sollen noch in diesem Jahr Vereinbarungen getroffen werden. Tine Klimach, Nachrichtenredaktion.
1: Kampf gegen das Liegestuhlchaos. Griechenland will bei der Kontrolle von Stränden künftig verstärkt auf Drohnen und Satellitenbilder setzen. Dem Parlament in Athen liegt ein entsprechender Gesetzentwurf vor.
3: Für Strandbarbesitzer in Griechenland heißt es künftig, nicht nur die Gäste im Blick behalten, sondern auch den Luftraum. Drohnen sollen kontrollieren, ob zu viele Liegestühle und Sonnenschirme aufgestellt werden, wer seinen Strandabschnitt etwas zu großzügig möbliert, könnte statt voller Kasse bald eine saftige Rechnung vom Staat bekommen. Und während die Urlauber irgendwann unter dem Sonnenschirm einschlafen, macht die Drohne keine Siesta. Takis Athen.
1: Zum Fußball. Superstürmer Harry Kane hat England einen perfekten Start in die WM beschert. Kane war mit einem Doppelpack der entscheidende Mann beim 4:2-Sieg gegen Kroatien. Zuvor hatte Portugal mit Superstar Cristiano Ronaldo gegen den Außenseiter Demokratische Republik Kongo nur ein 1:1 Unentschieden erreicht. Ghana besiegte Panama in der Nachspielzeit mit 1:0.
4: Und jetzt für euch das Nord-Update mit Philipp Stammer. Die Asklepios-Klinik auf Sylt startet ein Pilotprojekt gegen den Fachkräftemangel. Pflegekräfte aus anderen Konzernkliniken, etwa aus Hamburg, können vorübergehend auf der Insel arbeiten. Unterkunft und Anreise werden bezahlt. Vor der Nordseeküste läuft ein Projekt zur Rettung der europäischen Auster. Die Muschel galt dort lange als ausgestorben. Forscher hoffen jetzt auf neue Austernriffe in der deutschen Bucht. Und der ADAC rechnet zum Wochenende mit vollen Autobahnen im Norden. Grund ist zum einen das gute Wetter, aber auch die vielen Baustellen. Und mehr dazu hört ihr gleich in den News um 9:30.
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5: Auf der A23 Richtung Hamburg, zwischen Heide Süd und Albersdorf, liegt ein totes Tier auf der Fahrbahn. Fahrt vorsichtig. Gute Fahrt.
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5: In Bergstedt sind es aktuell 17 Grad. In Bergedorf und Kirchwerder messen wir jeweils 18 Grad. Und so wird das Wetter heute. Es erwartet euch einen Tag mit Sonne, Wolken und etwas Regen. Das Ganze bei maximal 28 Grad.

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0: Ich habe Mercy mit Sean McConnell geschrieben, einem meiner Lieblingsautoren. Ich habe ihm von einer alten Beziehung erzählt und dabei das Wort Mercy benutzt. Er meinte nur, wow, das muss der Titel sein. Der Song entstand dann ziemlich schnell mit vielen emotionalen Momenten. Wir wollten einen ganz intimen, ehrlichen Song schreiben. Und ich sage das nicht oft, aber bei Mercy hoffe ich tatsächlich, dass er die Leute ein kleines bisschen traurig macht. Ich wünsche mir, dass sich jeder, der ihn hört, an einen Moment erinnert, in dem er sich genauso gefühlt hat.
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1: Mit Philipp Stammer. Vor der deutschen Nordseeküste soll eine Art zurückkehren, die hier lange als verschwunden galt. Die europäische Auster war einst in großen Mengen in der Nordsee verbreitet. Doch durch Überfischung verschwanden die natürlichen Bestände Anfang des letzten Jahrhunderts fast vollständig. Forscher des Alfred-Wegener-Instituts in Bremerhaven arbeiten seit mehreren Jahren an der Wiederansiedlung. In der deutschen Bucht wurden bereits hunderttausende Austern ausgesetzt. Langfristig sollen wieder stabile Austernriffe entstehen. Die gelten als wichtige Kinderstube für Fische und andere Meerestiere. Außerdem filtern Austern große Mengen Wasser und können die Artenvielfalt auf dem Meeresboden fördern. Die Wissenschaftler hoffen, dass sich die Bestände künftig ohne menschliche Hilfe erhalten können. Und das ist im Norden auch noch los. Die Asklepios-Klinik auf Sylt startet ein Pilotprojekt gegen den Fachkräftemangel in der Pflege. Beschäftigte aus anderen Kliniken des Konzerns können künftig für einige Wochen oder Monate auf der Insel arbeiten. Unterkunft und Anreise werden übernommen. Die Klinik hofft so, personelle Engpässe abzufedern und gleichzeitig Pflegekräften einen zeitlich begrenzten Einsatz auf Sylt zu ermöglichen. Der ADAC rechnet am Wochenende auch im Norden mit Staugefahr. Zwar haben in Deutschland noch keine Sommerferien begonnen, dafür sorgen aber viele Baustellen und Sperrungen für Probleme. Als besonders belastete Strecken nennt der ADAC unter anderem die A1, 7, 23 und 27.
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3: Hallo auf die Straßen. Aktuell liegen uns keine Meldungen vor. Ihr habt freie Fahrt. In 30 Minuten gibt es hier das nächste Update. Kommt gut und sicher an euer Ziel.
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3: In Basbüttel sind es aktuell 17 Grad, in Hamburg-Mitte haben wir ebenfalls 17 und auch in Ellerbeck messen wir 17 Grad. Und so wird das Wetter heute. Es erwartet euch einen Tag mit Sonne, Wolken und etwas Regen, das Ganze bei maximal 28 Grad.

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1: Ich bin Katrin Müller. Das Rahmenabkommen zwischen den USA und dem Iran tritt nach erfolgter Unterzeichnung mit sofortiger Wirkung in Kraft. Das gab der pakistanische Ministerpräsident Sharif auf der Plattform X bekannt. Teheran werde die Straße von Hormuz unverzüglich wieder öffnen und die USA würden die Seeblockade iranischer Häfen umgehend aufheben. Eine entsprechende Bestätigung kam auch aus dem Iran. Auch die Staats- und Regierungschefs der EU werden ab heute Abend über das Abkommen zum Ende des Iran-Kriegs sprechen. Ein weiteres Thema in Brüssel, die Lage in der Ukraine und die Beziehungen zu China.
2: Es gibt verschiedene große Themen bei dem EU-Gipfel. Ganz sicher werden die Teilnehmer des gerade beendeten G7-Gipfels über die US-Sicht auf den Krieg mit dem Iran berichten. Und natürlich ist das zunehmende wirtschaftliche Gewicht Chinas ein Thema. Keine Konfrontation, heißt es in Brüssel, aber beispielsweise weniger Abhängigkeit von chinesischen Rohstoffen. Und ganz sicher wird man auch jetzt wieder über die EU-Haushaltsplanung bis 2034 sprechen. Knapp 1,8 Billionen Euro will die Kommission ausgeben. Darüber gibt es jede Menge Streit. Aus Brüssel, Dieter Ebeling.
1: Fast überall in Deutschland war es in den vergangenen ein, zwei Tagen schon schön sommerlich. Heute nun beginnt Meteorologen zufolge eine Hitzewelle, die uns einige Tage im Griff haben wird.
3: Allem voran gilt natürlich viel trinken. Durchs Schwitzen verlieren wir viel Flüssigkeit und das kann zu Kreislaufproblemen führen. Der Deutsche Wetterdienst rät außerdem dazu, körperliche Aktivitäten möglichst zu vermeiden und Räume kühl zu halten. Zum Beispiel, indem wir sie abdunkeln und nachts lüften. Besonders für ältere und kranke Menschen ist die Hitze eine starke Belastung, genauso wie für Schwangere und Kinder. Aber jeder sollte bei diesen Temperaturen auf sich achten, betont der Deutsche Wetterdienst. Übrigens auch auf die Psyche. Bei Hitze reagieren Menschen nämlich potenziell schneller gereizt. Fiona Reinhardt, Nachrichtenredaktion.
1: Zum Fußball. Superstar Harry Kane hat England einen perfekten WM-Start beschert. Kane war mit einem Doppelpack der entscheidende Mann beim 4:2-Sieg gegen Kroatien. Zuvor hatte Portugal mit Superstar Cristiano Ronaldo gegen den Außenseiter Demokratische Republik Kongo nur ein 1:1 Unentschieden erreicht. Ghana besiegte Panama in der Nachspielzeit mit 1:0.
4: Und jetzt für euch das Nord-Update mit Philipp Stammer. Die Asklepios-Klinik auf Sylt startet ein Pilotprojekt gegen den Fachkräftemangel. Pflegekräfte aus anderen Konzernkliniken, etwa aus Hamburg, können vorübergehend auf der Insel arbeiten. Unterkunft und Anreise werden bezahlt. Vor der Nordseeküste läuft ein Projekt zur Rettung der europäischen Auster. Die Muschel galt dort lange als ausgestorben. Forscher hoffen jetzt auf neue Austernriffe in der deutschen Bucht. Und der ADAC rechnet zum Wochenende mit vollen Autobahnen im Norden. Grund ist zum einen das gute Wetter, aber auch die vielen Baustellen. Und mehr dazu hört ihr gleich in den News um 9:30.
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5: Auf der A25 Richtung Hamburg gibt es zwischen Nettelnburg und Allermöhe 3 Kilometer Stau. Ihr verliert dort mindestens 11 Minuten Zeit. Gute Fahrt.
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5: In Pinneberg zeigt das Thermometer derzeit 17 Grad. Auch in Hamburg-Mitte haben wir 17 Grad. Etwas milder ist es in Kirchwerder mit 18 Grad. Und so wird das Wetter heute. Es erwartet euch einen Tag mit Sonne, Wolken und etwas Regen. Das Ganze bei maximal 28 Grad.

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1: Mit Philipp Stammer. Vor der deutschen Nordseeküste soll eine Art zurückkehren, die hier lange als verschwunden galt. Die europäische Auster war einst in großen Mengen in der Nordsee verbreitet. Doch durch Überfischung verschwanden die natürlichen Bestände Anfang des letzten Jahrhunderts fast vollständig. Forscher des Alfred-Wegener-Instituts in Bremerhaven arbeiten seit mehreren Jahren an der Wiederansiedlung. In der deutschen Bucht wurden bereits hunderttausende Austern ausgesetzt. Langfristig sollen wieder stabile Austernriffe entstehen. Die gelten als wichtige Kinderstube für Fische und andere Meerestiere. Außerdem filtern Austern große Mengen Wasser und können die Artenvielfalt auf dem Meeresboden fördern. Die Wissenschaftler hoffen, dass sich die Bestände künftig ohne menschliche Hilfe erhalten können. Und das ist im Norden auch noch los. Die Asklepios-Klinik auf Sylt startet ein Pilotprojekt gegen den Fachkräftemangel in der Pflege. Beschäftigte aus anderen Kliniken des Konzerns können künftig für einige Wochen oder Monate auf der Insel arbeiten. Unterkunft und Anreise werden übernommen. Die Klinik hofft so, personelle Engpässe abzufedern und gleichzeitig Pflegekräften einen zeitlich begrenzten Einsatz auf Sylt zu ermöglichen. Der ADAC rechnet am Wochenende auch im Norden mit Staugefahr. Zwar haben in Deutschland noch keine Sommerferien begonnen, dafür sorgen aber viele Baustellen und Sperrungen für Probleme. Als besonders belastete Strecken nennt der ADAC unter anderem die A1, 7, 23 und 27.
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2: Auf der A25 Richtung Hamburg gibt es zwischen Nettelnburg und Allermöhe 3 Kilometer Stau. Rechnet mit mindestens 7 Minuten Zeitverlust. Gute Fahrt.
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2: In Winneberg sind es aktuell 18 Grad, auch in Hamburg-Mitte haben wir 18 und in Schulau messen wir ebenfalls 18 Grad. Und so wird das Wetter heute. Es erwartet euch einen Tag mit Sonne, Wolken und etwas Regen. Das Ganze bei maximal 28 Grad.

0: Und jetzt für euch das Nord-Update mit Philipp Stammer. Die Asklepios-Klinik auf Sylt startet ein Pilotprojekt gegen den Fachkräftemangel. Pflegekräfte aus anderen Konzernkliniken, etwa aus Hamburg, können vorübergehend auf der Insel arbeiten. Unterkunft und Anreise werden bezahlt. Vor der Nordseeküste läuft ein Projekt zur Rettung der europäischen Auster. Die Muschel galt dort lange als ausgestorben. Forscher hoffen jetzt auf neue Austernriffe in der deutschen Bucht. Und der ADAC rechnet zum Wochenende mit vollen Autobahnen im Norden. Grund ist zum einen das gute Wetter, aber auch die vielen Baustellen. Und mehr dazu hört ihr gleich in den News um 9:30.
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2: Hier steht ihr aktuell am längsten. Auf der A25 Richtung Hamburg gibt es zwischen Nettelnburg und Allermöhe 3 Kilometer Stau. Ihr braucht dort mindestens 12 Minuten länger. Auf der A7 Richtung Hamburg stockt der Verkehr zwischen Heimfeld und Walterhof auf 4 Kilometern. In der Gegenrichtung Richtung Hannover ist es zwischen Othmarschen und Walterhof dicht. Ebenfalls Richtung Flensburg zwischen Schnelsen und Schnelsen Nord. Auf der A1 Richtung Lübeck läuft es zwischen Stillhorn und dem Dreieck Norderelbe zäh. In der Gegenrichtung Richtung Hamburg ist es zwischen Moorfleet und dem Dreieck Norderelbe ebenfalls dicht. Gute Fahrt.
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2: In Wedel, Ellerbeck und Neu-Wulmstorf messen wir einheitlich 18 Grad. Und so wird das Wetter heute. Es erwartet euch einen Tag mit Sonne, Wolken und etwas Regen. Das Ganze bei maximal 28 Grad.

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1: Mit Philipp Stammer. Vor der deutschen Nordseeküste soll eine Art zurückkehren, die hier lange als verschwunden galt. Die europäische Auster war einst in großen Mengen in der Nordsee verbreitet. Doch durch Überfischung verschwanden die natürlichen Bestände Anfang des letzten Jahrhunderts fast vollständig. Forscher des Alfred-Wegener-Instituts in Bremerhaven arbeiten seit mehreren Jahren an der Wiederansiedlung. In der deutschen Bucht wurden bereits hunderttausende Austern ausgesetzt. Langfristig sollen wieder stabile Austernriffe entstehen. Die gelten als wichtige Kinderstube für Fische und andere Meerestiere. Außerdem filtern Austern große Mengen Wasser und können die Artenvielfalt auf dem Meeresboden fördern. Die Wissenschaftler hoffen, dass sich die Bestände künftig ohne menschliche Hilfe erhalten können. Und das ist im Norden auch noch los. Die Asklepios-Klinik auf Sylt startet ein Pilotprojekt gegen den Fachkräftemangel in der Pflege. Beschäftigte aus anderen Kliniken des Konzerns können künftig für einige Wochen oder Monate auf der Insel arbeiten. Unterkunft und Anreise werden übernommen. Die Klinik hofft so, personelle Engpässe abzufedern und gleichzeitig Pflegekräften einen zeitlich begrenzten Einsatz auf Sylt zu ermöglichen. Der ADAC rechnet am Wochenende auch im Norden mit Staugefahr. Zwar haben in Deutschland noch keine Sommerferien begonnen, dafür sorgen aber viele Baustellen und Sperrungen für Probleme. Als besonders belastete Strecken nennt der ADAC unter anderem die A1, 7, 23 und 27.
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2: Hier steht ihr aktuell am längsten. Auf der A25 Richtung Hamburg gibt es zwischen Nettelnburg und Allermöhe 3 Kilometer Stau. Rechnet mit 12 Minuten Zeitverlust. Auf der A7 Richtung Hamburg stockt es zwischen Heimfeld und Waltershof auf 4 Kilometern. Ebenfalls auf der A7 Richtung Flensburg gibt es zwischen dem Dreieck Hamburg Nordwest und Schnelsen Nord 1 Kilometer Stau. Auf der A1 Richtung Lübeck ist es zwischen Stillhorn und dem Dreieck Hamburg-Norderelbe dichter. In der Gegenrichtung läuft es zwischen dem Dreieck Hamburg-Südost und dem Dreieck Hamburg-Norderelbe ebenfalls zäh. Habt eine gute und sichere Fahrt.
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2: In Schulau zeigt das Thermometer gerade 18 Grad. Auch in Wedel haben wir 18 Grad. Und in Hamburg-Mitte messen wir ebenfalls 18 Grad. Und so wird das Wetter heute. Es erwartet euch einen Tag mit Sonne, Wolken und etwas Regen. Das Ganze bei maximal 28 Grad.

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1: Ich bin Katrin Müller. Das Rahmenabkommen zwischen den USA und dem Iran tritt laut dem Vermittlerstaat Pakistan mit sofortiger Wirkung in Kraft. Demnach wird Teheran die Straße von Hormuz unverzüglich wieder öffnen und die USA würden die Seeblockade iranischer Häfen umgehend aufheben. US-Präsident Trump und der iranische Präsident Pezeshkian hatten die Vereinbarung zuvor unterzeichnet. Beim G7-Gipfel hatte Trump bereits Einzelheiten bekannt gegeben.
2: Der Deal hat alle Ziele erreicht, den Konflikt zu beenden, die Straße von Hormuz öffnen und den Iran davon abhalten, jemals nukleare Waffen zu haben. Darum ist es gegangen.
1: Das Rahmenabkommen besagt nach US-Darstellung, dass das US-Finanzministerium sofort nach Unterzeichnung Ausnahmegenehmigungen für den Export iranischen Rohöls erteilt. Einen Tag nach dem G7-Gipfel kommt Bundeskanzler Merz am Abend mit Staats- und Regierungschefs der anderen EU-Staaten zusammen. Bei dem Gipfeltreffen in Brüssel wollen die Spitzenpolitiker unter anderem über globale wirtschaftliche Herausforderungen beraten, insbesondere darüber, wie man China begegnet. Deutschland steuert auf den bislang wärmsten Tag des Jahres zu. Heute beginnt laut Vorhersage eine Hitzephase. Für große Teile Südwestdeutschlands hat der Deutsche Wetterdienst sogar Hitzewarnungen ausgesprochen. Und zwar für Baden-Württemberg, Rheinland-Pfalz, das Saarland sowie Teile Nordrhein-Westfalens, Hessens und Bayerns. Zum Fußball. Bei der WM hat England sein erstes Gruppenspiel gewonnen. In einem hochklassigen Duell gewann das Team von Thomas Tuchel gegen Kroatien mit 4:2. Matchwinner war Bayern-Stürmer Harry Kane.
3: Argentiniens Superstar Lionel Messi hat vorgelegt und auch Harry Kane erfüllt alle Erwartungen. Auch wenn es nicht 3 Tore sind zum Start, sondern nur 2. Damit ist Kane Englands WM-Rekordtorschütze. Das Team von der Insel spielt furios. Es ist das beste Spiel bislang bei dieser WM. Und ganz England träumt schon vom Titel. Ein anderer Superstar hat zum Start hier dagegen enttäuscht. Cristiano Ronaldo und Mitfavorit Portugal blamieren sich beim 1:1 gegen den Kongo. Aus den USA, Thomas Bremser.
1: Außerdem hat Ghana spät gegen Panama mit 1:0 gewonnen. Kolumbien siegte gegen WM-Neuling Usbekistan mit 3:1.
4: Und jetzt für euch das Nord-Update mit Philipp Stammer. Die Asklepios-Klinik auf Sylt startet ein Pilotprojekt gegen den Fachkräftemangel. Pflegekräfte aus anderen Konzernkliniken, etwa aus Hamburg, können vorübergehend auf der Insel arbeiten. Unterkunft und Anreise werden bezahlt. Vor der Nordseeküste läuft ein Projekt zur Rettung der europäischen Auster. Die Muschel galt dort lange als ausgestorben. Forscher hoffen jetzt auf neue Austernriffe in der deutschen Bucht. Und der ADAC rechnet zum Wochenende mit vollen Autobahnen im Norden. Grund ist zum einen das gute Wetter, aber auch die vielen Baustellen. Und mehr dazu hört ihr gleich in den News um 9:30.
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5: Hier steht ihr aktuell am längsten. Auf der A25 Richtung Hamburg gibt es zwischen Nettelnburg und Allermöhe 4 Kilometer Stau. Ihr verliert dort mindestens 21 Minuten. Auf der A7 Richtung Flensburg staut es sich zwischen Waltershof und Othmarschen auf 2 Kilometern. Ebenfalls auf der A7 Richtung Flensburg steht bei Schnelsen Nord ein kaputtes Fahrzeug in der Ausfahrt und blockiert den rechten Fahrstreifen. Auf der A1 Richtung Hamburg gibt es zwischen Moorfleet und dem Dreieck Hamburg-Norderelbe 1 Kilometer Stau. Wir wünschen euch eine gute Fahrt.
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5: In Bergstedt sind es aktuell 18 Grad, in Duvenstedt ebenfalls 18, Rheinbeck meldet 19 Grad. Und so wird das Wetter heute. Es wird teils bewölkt, das Ganze bei maximal 28 Grad.
6: Hey ho, wunderschönen Donnerstag euch allen. Kurz nach 8, ihr hört den neuen Country Morgen hier auf The Wolf. Mit mir ist Cedric Kunz und wir feiern heute den großen Gig von Max McKnown in Hamburg, weil ich ihn nämlich auch exklusiv hier bei mir im Interview habe. Auch in der nächsten halben Stunde gucken wir da natürlich nochmal drauf. Jetzt gibt's aber erstmal Cameron Withcombe und zwar mit Options. Schönen guten Morgen. 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

Was für eine wunderbare Kombi. Mumford & Sons, Paul Simon und Jerry Douglas mit ihrer Version von The Boxer hier im neuen Country Morgen auf The Wolf. Und jetzt gibt's Jordan Davis. Den haben wir ja auch in diesem Jahr schon live erlebt. Und zwar beim Country to Country Festival in Berlin. Und jetzt gibt's hier ihn mit Turn This Truck Around. Schönen Donnerstag.

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1: Und jetzt kommen wir hier auf The Wolf zu unserem Song des Tages.
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1: Der kommt von Max Magnone, Better Me For You, Brown Eyes. Max Magnone, ja, aktuell auf seiner Cost of Growing Up Tour bei uns auch in Deutschland am Start. Vor ein paar Tagen in Berlin und heute Abend in Hamburg. Ich freue mich sehr, ich bin für uns natürlich auch vor Ort. Deswegen checkt auf jeden Fall mal heute Abend unsere Social Media Accounts, Instagram und Facebook ab. Und ich konnte jetzt auch schon exklusiv mit Max Magnone sprechen. Und er hat mir mal verraten, warum heißt das Ganze eigentlich, ja, Cost of Growing Up Tour.
3: Growing up is kind of realizing that a lot of the most difficult times have built you into who you are, and learning to love that person that's broken and has been through a lot is a task. I felt like that title encapsulated not just the touring world, but also just my music in general and what I've been trying to do, which is just learn from mistakes and try to be a better person with every day.
1: Wirklich eine schöne Message, oder? Also auch die härtesten Zeiten, die Form letztendlich ein, eigentlich in die Person, die man jetzt gerade ist. Es ist unser Song des Tages hier heute auf The Wolf, Better Me For You, Max Magnone, heute Abend in Hamburg und jetzt eben hier schon bei uns im Radio.

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1: Mit Philipp Stammer. Vor der deutschen Nordseeküste soll eine Art zurückkehren, die hier lange als verschwunden galt. Die europäische Auster war einst in großen Mengen in der Nordsee verbreitet. Doch durch Überfischung verschwanden die natürlichen Bestände Anfang des letzten Jahrhunderts fast vollständig. Forscher des Alfred-Wegener-Instituts in Bremerhaven arbeiten seit mehreren Jahren an der Wiederansiedlung. In der deutschen Bucht wurden bereits hunderttausende Austern ausgesetzt. Langfristig sollen wieder stabile Austernriffe entstehen. Die gelten als wichtige Kinderstube für Fische und andere Meerestiere. Außerdem filtern Austern große Mengen Wasser und können die Artenvielfalt auf dem Meeresboden fördern. Die Wissenschaftler hoffen, dass sich die Bestände künftig ohne menschliche Hilfe erhalten können. Und das ist im Norden auch noch los. Die Asklepios-Klinik auf Sylt startet ein Pilotprojekt gegen den Fachkräftemangel in der Pflege. Beschäftigte aus anderen Kliniken des Konzerns können künftig für einige Wochen oder Monate auf der Insel arbeiten. Unterkunft und Anreise werden übernommen. Die Klinik hofft so, personelle Engpässe abzufedern und gleichzeitig Pflegekräften einen zeitlich begrenzten Einsatz auf Sylt zu ermöglichen. Der ADAC rechnet am Wochenende auch im Norden mit Staugefahr. Zwar haben in Deutschland noch keine Sommerferien begonnen, dafür sorgen aber viele Baustellen und Sperrungen für Probleme. Als besonders belastete Strecken nennt der ADAC unter anderem die A1, 7, 23 und 27.
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2: Hier steht ihr aktuell am längsten. Auf der A25 Richtung Hamburg gibt es zwischen Nettelnburg und Allermöhe 3 Kilometer Stau. In der Gegenrichtung stockt der Verkehr auf der A1 Richtung Lübeck zwischen Hamburg-Harburg und dem Dreieck Hamburg-Norderelbe auf 4 Kilometern. Auf der A7 zwischen Hamburg-Waltershof und Hamburg-Hausbruch in beiden Richtungen ist Vorsicht geboten. Eine Entenfamilie läuft auf der Fahrbahn. Ebenfalls auf der A7 Richtung Flensburg staut es sich zwischen Hamburg-Waltershof und Hamburg-Othmarschen auf 2 Kilometern. Habt eine gute und sichere Fahrt.
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2: In Ellerbeck sind es aktuell 18 Grad. In Hamburg-Mitte haben wir ebenfalls 18 und in Wedel messen wir 20 Grad. Und so wird das Wetter heute. Es wird teils bewölkt, das Ganze bei maximal 28 Grad.
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3: Hey ho und wunderschönen guten Morgen. Ihr hört den neuen Country Morgen hier auf The Wolf mit mir, Cedric Kunz, kurz nach 8:30. Und ich habe jetzt erstmal Stella Lefty hier für euch. Und zwar mit ihrer Nummer, mit der sie gerade auch bei unseren Hot 20 Deutschlands Country Charts führt. Und zwar Boston. Letzte Woche war dieser Song auf der 1. Wie es morgen aussieht, das erfahrt ihr dann eher so ab 16 Uhr bei unserer neuen Ausgabe von unseren Hot 20. Also unbedingt dort einschalten und jetzt erstmal schon Stella Lefty hier genießen. Hier ist Boston.
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2: Es ist Donnerstag und das bedeutet hier bei uns bei The Wolf ja immer, es wird Zeit für eine neue Ausgabe von Hosted By. Und heute Abend um 18 Uhr dürfen wir da die wunderbare Cat Lyne begrüßen. Und ich darf sie sogar jetzt schon begrüßen, denn sie ist extra früh aufgestanden, um mit mir hier im Studio zu sein. Wunderschönen guten Morgen, Cat.
3: Ja, auch wunderschönen guten Morgen an dich.
2: Für alle, die vielleicht dich jetzt noch nicht unbedingt kennen, stell dich doch gerne mal ganz kurz vor, was für Musik machst du so?
3: Ja, ich bin Singer-Songwriterin, komme eigentlich aus Österreich, wohne aber südlich von München in Starnberg, habe dort eine wunderbare Band und auch zwei Tänzerinnen mit dabei. 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
2: Oh, ich liebe das. Kleiner Sneak Peek vielleicht für heute Abend, 18 Uhr. Du bekommst ja also eine Stunde lang das Mikrofon, darfst quatschen und spielen, was du willst. Was für Musik hast du uns so mitgebracht?
3: Also wirklich quer durch die Geschichte der Country-Musik, kann man sagen. 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Juni in Österreich beim Alp Line Dance Festival in Kaprun präsentieren, wo ein Line Dance Weltrekordversuch gestartet wird auf der Schmittenhöhe. 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
2: 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Ich lieb's komplett und ihr wisst Bescheid, heute einschalten. Unbedingt ab 18 Uhr eine Stunde lang hier auf The Wolf, hosted by mit Cat Lyne.
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Marshmello und Thomas Rhett, ein DJ und ein Countrystar, tun sich zusammen und diese Nummer kommt dort raus. Klingt richtig gut. Where We Go. Zuerst gehört hier im neuen Country Morgen auf The Wolf und jetzt gibt's Alu Guthrie und The City of New Orleans. Guten Morgen, kommt gut in den Tag.

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1: Ich bin Katrin Müller. Das Rahmenabkommen zwischen den USA und dem Iran tritt laut dem Vermittlerstaat Pakistan mit sofortiger Wirkung in Kraft. Demnach wird Teheran die Straße von Hormuz unverzüglich wieder öffnen und die USA würden die Seeblockade iranischer Häfen umgehend aufheben. US-Präsident Trump und der iranische Präsident Pezeshkian hatten die Vereinbarung zuvor unterzeichnet. Beim G7-Gipfel hatte Trump bereits Einzelheiten bekannt gegeben.
2: Der Deal hat alle Ziele erreicht, den Konflikt zu beenden, die Straße von Hormuz öffnen und den Iran davon abhalten, jemals nukleare Waffen zu haben. Darum ist es gegangen.
1: Das Rahmenabkommen besagt nach US-Darstellung, dass das US-Finanzministerium sofort nach Unterzeichnung Ausnahmegenehmigungen für den Export iranischen Rohöls erteilt. Beim Einfädeln auf die Autobahn läuft nach einer Erhebung des Autoclubs Europa nicht alles glatt. Der Verkehrsclub machte am häufigsten Fehler beim Blinken aus. Autofahrer nutzten aber auch die Länge des Beschleunigungsstreifens nicht voll aus, hieß es. Bei Stichproben an 134 Auffahrten auf Autobahnen und andere Fernstraßen beobachteten Tester des Verkehrsclubs bei jedem fünften Einfädelmanöver Auffälligkeiten oder Fahrfehler. Deutschland steuert auf den bislang wärmsten Tag des Jahres zu. Heute beginnt laut Vorhersage eine Hitzephase. Für große Teile Südwestdeutschlands hat der Deutsche Wetterdienst sogar Hitzewarnungen ausgesprochen. Und zwar für Baden-Württemberg, Rheinland-Pfalz, das Saarland sowie Teile Nordrhein-Westfalens, Hessens und Bayerns. Zum Fußball. Bei der WM hat England sein erstes Gruppenspiel gewonnen. In einem hochklassigen Duell gewann das Team von Thomas Tuchel gegen Kroatien mit 4:2. Matchwinner war Bayern-Stürmer Harry Kane.
3: Argentiniens Superstar Lionel Messi hat vorgelegt und auch Harry Kane erfüllt alle Erwartungen. Auch wenn es nicht 3 Tore sind zum Start, sondern nur 2. Damit ist Kane Englands WM-Rekordtorschütze. Das Team von der Insel spielt furios. Es ist das beste Spiel bislang bei dieser WM. Und ganz England träumt schon vom Titel. Ein anderer Superstar hat zum Start hier dagegen enttäuscht. Cristiano Ronaldo und Mitfavorit Portugal blamieren sich beim 1:1 gegen den Kongo. Aus den USA, Thomas Bremser.
1: Außerdem hat Ghana spät gegen Panama mit 1:0 gewonnen. Kolumbien siegte gegen WM-Neuling Usbekistan mit 3:1.
4: Und jetzt für euch das Nord-Update mit Philipp Stammer. Die Asklepios-Klinik auf Sylt startet ein Pilotprojekt gegen den Fachkräftemangel. Pflegekräfte aus anderen Konzernkliniken, etwa aus Hamburg, können vorübergehend auf der Insel arbeiten. Unterkunft und Anreise werden bezahlt. Vor der Nordseeküste läuft ein Projekt zur Rettung der europäischen Auster. Die Muschel galt dort lange als ausgestorben. Forscher hoffen jetzt auf neue Austernriffe in der deutschen Bucht. Und der ADAC rechnet zum Wochenende mit vollen Autobahnen im Norden. Grund ist zum einen das gute Wetter, aber auch die vielen Baustellen. Und mehr dazu hört ihr gleich in den News um 9:30.
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5: Hier steht ihr aktuell am längsten. Auf der A25 Richtung Hamburg gibt es zwischen Nettelnburg und Allermöhe 3 Kilometer Stau. Ebenfalls auf der A7 Richtung Flensburg staut es sich zwischen Waltershof und Othmarschen auf 3 Kilometern. Auf der A24 Richtung Hamburg steht ihr zwischen Jenfeld und Horn auf 2 Kilometern. In der Gegenrichtung auf der A1 Richtung Lübeck stockt der Verkehr zwischen Harburg und dem Dreieck Hamburg-Norderelbe auf 4 Kilometern. Habt eine gute und sichere Fahrt.
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5: In Schulau zeigt das Thermometer 20 Grad. In Ellerbeck sind es 21, genauso wie in Langenhorn. Und so wird das Wetter heute. Es wird teils bewölkt, das Ganze bei maximal 28 Grad.

0: Er ist einer der aufstrebendsten Country-Künstler der letzten Jahre. Ja, vor ein paar Jahren kannte ihn gefühlt noch keiner. Mittlerweile hat er einfach 2,5 Millionen Follower allein auf Instagram. Und deswegen hat er mir im exklusiven Interview auch verraten, das waren definitiv die verrücktesten 3 Jahre seines Lebens.
1: Absolutely, yeah, it's been wild. I started out singing on the street for random strangers. And I started posting on social media. I just told myself I was going to post once a day. It's felt like it's happened really fast looking back, but at the same time, I remember every step of the way, and it's been wild.
0: Ja, kann man sich wirklich gar nicht vorstellen, wie krass das sein muss. Vor ein paar Jahren noch auf der Straße vor ein paar Leuten zu singen und mittlerweile ist er einfach auf seiner Welttournee. Gerade bei uns auch in Deutschland vor ein paar Tagen schon in Berlin und heute Abend ist Max McKnown eben auch in Hamburg und deswegen wollen wir ihn jetzt auch schon mal hören. Hier ist Max McKnown auf The Wolf.

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2: Mit Philipp Stammer. Vor der deutschen Nordseeküste soll eine Art zurückkehren, die hier lange als verschwunden galt. Die europäische Auster war einst in großen Mengen in der Nordsee verbreitet. Doch durch Überfischung verschwanden die natürlichen Bestände Anfang des letzten Jahrhunderts fast vollständig. Forscher des Alfred-Wegener-Instituts in Bremerhaven arbeiten seit mehreren Jahren an der Wiederansiedlung. In der deutschen Bucht wurden bereits hunderttausende Austern ausgesetzt. Langfristig sollen wieder stabile Austernriffe entstehen. Die gelten als wichtige Kinderstube für Fische und andere Meerestiere. Außerdem filtern Austern große Mengen Wasser und können die Artenvielfalt auf dem Meeresboden fördern. Die Wissenschaftler hoffen, dass sich die Bestände künftig ohne menschliche Hilfe erhalten können. Und das ist im Norden auch noch los. Die Asklepios-Klinik auf Sylt startet ein Pilotprojekt gegen den Fachkräftemangel in der Pflege. Beschäftigte aus anderen Kliniken des Konzerns können künftig für einige Wochen oder Monate auf der Insel arbeiten. Unterkunft und Anreise werden übernommen. Die Klinik hofft so, personelle Engpässe abzufedern und gleichzeitig Pflegekräften einen zeitlich begrenzten Einsatz auf Sylt zu ermöglichen. Der ADAC rechnet am Wochenende auch im Norden mit Staugefahr. Zwar haben in Deutschland noch keine Sommerferien begonnen, dafür sorgen aber viele Baustellen und Sperrungen für Probleme. Als besonders belastete Strecken nennt der ADAC unter anderem die A1, 7, 23 und 27.
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3: Hier steht ihr aktuell am längsten. Auf der A25 Richtung Hamburg, zwischen Nettelnburg und Allamöhe, gibt es 3 Kilometer Stau. Ihr verliert dort mindestens 9 Minuten. Auf der A7 Richtung Flensburg, zwischen Waltershof und Othmarschen, stockt der Verkehr auf 4 Kilometern. In der Gegenrichtung liegen in Höhe Volkspark Metallteile auf der Fahrbahn. Auf der A1 Richtung Hamburg, zwischen Billstedt und dem Dreieck Norderelbe, stockt der Verkehr auf 4 Kilometern. Ebenfalls auf der A1 Richtung Bremen, zwischen Harburg und dem Maschener Kreuz, steht ihr 1 Kilometer. Habt eine gute und sichere Fahrt.
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3: In Bergstedt zeigt das Thermometer 20 Grad, in Langenhorn ebenfalls 20. Aus Neu-Wulmstorf kommt die Meldung 22 Grad. Und so wird das Wetter heute. Es wird teils bewölkt, das Ganze bei maximal 28 Grad.

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1: Und jetzt kommen wir hier auf The Wolf zu unserem Song des Tages.
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1: Der kommt von Max McKnown, Better Me For You, Brown Eyes. Max McKnown, ja, aktuell auf seiner Cost of Growing Up Tour bei uns auch in Deutschland am Start. Vor ein paar Tagen in Berlin und heute Abend in Hamburg. Ich freue mich sehr, ich bin für uns natürlich auch vor Ort. Deswegen checkt auf jeden Fall mal heute Abend unsere Social Media Accounts, Instagram und Facebook ab. Und ich konnte jetzt auch schon exklusiv mit Max McKnown sprechen. Und er hat mir mal verraten, warum heißt das Ganze eigentlich, ja, Cost of Growing Up Tour.
3: Growing up is kind of realizing that a lot of the most difficult times have built you into who you are, and learning to love that person that's broken and has been through a lot is a task. I felt like that title encapsulated not just the touring world, but also just my music in general and what I've been trying to do, which is just learn from mistakes and try to be a better person with every day.
1: Wirklich eine schöne Message, oder? Also auch die härtesten Zeiten, die formen letztendlich ein, eigentlich in die Person, die man jetzt gerade ist. Es ist unser Song des Tages hier heute auf The Wolf, Better Me For You, Max McKnown, heute Abend in Hamburg und jetzt eben hier schon bei uns im Radio.

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1: Ich bin Katrin Müller. Das Rahmenabkommen zwischen den USA und dem Iran tritt laut dem Vermittlerstaat Pakistan mit sofortiger Wirkung in Kraft. Demnach wird Teheran die Straße von Hormuz unverzüglich wieder öffnen und die USA würden die Seeblockade iranischer Häfen umgehend aufheben. US-Präsident Trump und der iranische Präsident Pezeshkian hatten die Vereinbarung zuvor unterzeichnet.
2: Das Memorandum soll ein Ende des Krieges, die Öffnung der Straße von Hormuz und die Freigabe iranischer Vermögenswerte im Ausland festlegen. Die Waffenruhe soll weiter verlängert werden, bis alle weiteren Details geklärt sind. Das iranische Atomprogramm, Sanktionen und die Beseitigung von Seeminen in der Straße von Hormuz durch den Iran. Aus den USA, Tina Eck.
1: Auch die Staats- und Regierungschefs der EU werden ab heute Abend unter anderem über das Abkommen zum Ende des Iran-Kriegs sprechen. Ein weiteres Thema in Brüssel, die Lage in der Ukraine und die Beziehungen zu China.
3: Ganz sicher werden die Teilnehmer des gerade beendeten G7-Gipfels über die US-Sicht auf den Krieg mit dem Iran berichten. Und natürlich ist das zunehmende wirtschaftliche Gewicht Chinas ein Thema. Keine Konfrontation, heißt es in Brüssel, aber beispielsweise weniger Abhängigkeit von chinesischen Rohstoffen. Und ganz sicher wird man auch jetzt wieder über die EU-Haushaltsplanung bis 2034 sprechen. Knapp 1,8 Billionen Euro will die Kommission ausgeben. Darüber gibt es jede Menge Streit. Aus Brüssel, Dieter Ebeling.
1: Die Zahl der Beschäftigten in der Industrie in Deutschland ist laut einer Studie auf ein 10-Jahrestief gesunken. Weil parallel andere Bereiche gewachsen sind, sank der Anteil der 6,6 Millionen Industriebeschäftigten in der Industrie am gesamten Arbeitsmarkt von 22% im Jahr 2014 auf aktuell 19%. Das geht aus einer Studie des Instituts der Deutschen Wirtschaft für die Bertelsmann Stiftung hervor. Grund sind laut den Wissenschaftlern aber keine großen Entlassungen, sondern das Zögern der Industrie, frei werdende Stellen zu besetzen. Zum Fußball. Superstürmer Harry Kane hat England einen perfekten WM-Start beschert. Kane war mit einem Doppelpack der entscheidende Mann beim 4:2-Sieg gegen Kroatien. Zuvor hatte Portugal mit Superstar Cristiano Ronaldo gegen den Außenseiter Demokratische Republik Kongo nur ein 1:1 Unentschieden erreicht. Außerdem hat Ghana spät gegen Panama mit 1:0 gewonnen. Kolumbien siegte gegen WM-Neuling Usbekistan mit 3:1.
4: Und jetzt für euch das Hamburg-Update mit Sean Eising. Für das Schulessen in Hamburg müssen Eltern ab August mehr bezahlen. Der Preis pro Mittagessen steigt um 30 Cent auf 5,30 Euro. Wer sich künftig in Hamburg auf eine Stelle im öffentlichen Dienst bewirbt, soll auf seine Verfassungstreue überprüft werden. Die Bürgerschaft hat der umstrittenen Regelanfrage beim Verfassungsschutz jetzt zugestimmt. In Hamburg läuft derzeit die Innenministerkonferenz von Bund und Ländern. Im Mittelpunkt stehen Fragen des Katastrophen- und Zivilschutzes sowie der inneren Sicherheit.
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5: Hier steht ihr aktuell am längsten. Auf der A1 Richtung Bremen gibt es zwischen Hamburg-Billstedt und dem Maschener Kreuz 9 Kilometer stockenden Verkehr. In der Gegenrichtung, Richtung Lübeck, staut es sich zwischen Hamburg-Stillhorn und dem Dreieck Hamburg-Norderelbe auf 1 Kilometer. Auf der A7 Richtung Flensburg kommt es zwischen Hamburg-Waltershof und Hamburg-Othmarschen zu 3 Kilometern Stau. Ebenfalls Richtung Flensburg sind zwischen dem Elbtunnel Hamburg und Hamburg-Othmarschen Personen und Tiere auf der Fahrbahn unterwegs. Gute Fahrt.
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5: Bei euch in Kirchwerder sind es aktuell 22 Grad, in Duvenstedt messen wir 20 Grad und auch in Wedel zeigt das Thermometer 22 Grad. Und so wird das Wetter heute. Es wird teils bewölkt, das Ganze bei maximal 28 Grad.
6: Einen wunderschönen Donnerstag euch allen. Wir starten rein in den Vormittag mit mir, Cedric Kunz. Ich grüße euch. Ihr seid genau richtig hier auf The Wolf. Und denkt dran, heute ab 18 Uhr, da gibt es dann wieder eine neue Ausgabe von Hosted By hier bei uns. Und zwar heute dann also mit Cat Line. Unbedingt einschalten von 18 bis 19 Uhr von Country Stars für die Country-Szene da draußen. Weiter geht's hier jetzt erstmal mit richtig guter Musik. Jordan Davis, I Ain't Sane.

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3: Hier steht ihr aktuell am längsten. Auf der A1 Richtung Bremen gibt es zwischen Hamburg-Morfleth und dem Maschener Kreuz 10 Kilometer stockenden Verkehr. In der Gegenrichtung Richtung Lübeck staut es sich zwischen Hamburg-Stillhorn und dem Dreieck Hamburg-Norderelbe auf 2 Kilometern. Auf der A7 Richtung Flensburg stockt der Verkehr zwischen Hamburg-Waltershof und dem Elbtunnel Hamburg auf 2 Kilometern. Gute Fahrt.
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3: In Duvenstedt und Langenhorn zeigt das Thermometer jeweils 22 Grad, während es in Kirchwerder etwas wärmer ist mit 23 Grad. Und so wird das Wetter heute. Es wird teils bewölkt, das Ganze bei maximal 28 Grad.
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4: Hey ho, kurz nach 11:30 haben wir's. Ihr hört The Wolf, Deutschlands Country Radio. Und jetzt gibt's was zum Mittanzen und Mitsingen. Den Text, den kennen wir doch alle auswendig, oder? Texas Hold'em, hier ist Beyoncé.

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1: Ich bin Katrin Müller. Die Ölpreise haben im frühen Handel weiter nachgegeben. Der Preis für ein Barrel Rohöl der weltweiten Referenzsorte Brent zur Lieferung im August lag zuletzt bei rund 78 US-Dollar und damit knapp 2,4% niedriger als am Vortag. Das Rahmenabkommen zwischen den USA und dem Iran tritt laut dem Vermittlerstaat Pakistan mit sofortiger Wirkung in Kraft. Auch die Straße von Hormuz soll unverzüglich wieder geöffnet werden. Die US-Großbank Goldman Sachs geht nun davon aus, dass sich die Ölausfuhren aus der Region am Persischen Golf bis Ende des kommenden Monats normalisieren. Die wichtige Straße von Hormuz soll nun wieder geöffnet werden. Deutschland ist bereit, im Roten Meer bei der Minenbeseitigung zu helfen. Das erklärte Verteidigungsminister Boris Pistorius.
2: Zwei Schiffe der deutschen Marine sind bereits auf dem Weg ins Rote Meer. Wir wollen, wenn es gefordert ist, schnell handlungsfähig und schnell in der Straße von Hormuz sein, sagte Verteidigungsminister Pistorius. Minentaucher der Bundeswehr würden dann im Falle des Falles nach Sprengsätzen suchen, die während des Krieges im Meer gelandet sind. Lea Matschullert, Nachrichtenredaktion.
1: Deutschland steuert auf den bislang wärmsten Tag des Jahres zu. Heute beginnt laut Vorhersage eine Hitzephase. Für große Teile Südwestdeutschlands hat der Deutsche Wetterdienst sogar Hitzewarnungen ausgesprochen. Und zwar für Baden-Württemberg, Rheinland-Pfalz, das Saarland sowie Teile Nordrhein-Westfalens, Hessens und Bayerns.
3: Allem voran gilt natürlich viel trinken. Durchs Schwitzen verlieren wir viel Flüssigkeit und das kann zu Kreislaufproblemen führen. Der Deutsche Wetterdienst rät außerdem dazu, körperliche Aktivitäten möglichst zu vermeiden und Räume kühl zu halten. Zum Beispiel, indem wir sie abdunkeln und nachts lüften. Besonders für ältere und kranke Menschen ist die Hitze eine starke Belastung, genauso wie für Schwangere und Kinder. Aber jeder sollte bei diesen Temperaturen auf sich achten, betont der Deutsche Wetterdienst. Übrigens auch auf die Psyche. Bei Hitze reagieren Menschen nämlich potenziell schneller gereizt. Fiona Reinhardt, Nachrichtenredaktion.
1: Beim Einfädeln auf die Autobahn läuft nach einer Erhebung des Autoclubs Europa nicht alles glatt. Der Verkehrsclub machte am häufigsten Fehler beim Blinken aus. Autofahrer nutzten aber auch die Länge des Beschleunigungsstreifens nicht voll aus, hieß es. Bei Stichproben an 134 Auffahrten auf Autobahnen und andere Fernstraßen beobachteten Tester des Verkehrsclubs bei jedem fünften Einfädelmanöver Auffälligkeiten oder Fahrfehler.
4: Und jetzt für euch das Hamburg-Update mit Sean Eising. Für das Schulessen in Hamburg müssen Eltern ab August mehr bezahlen. Der Preis pro Mittagessen steigt um 30 Cent auf 5,30 Euro. Wer sich künftig in Hamburg auf eine Stelle im öffentlichen Dienst bewirbt, soll auf seine Verfassungstreue überprüft werden. Die Bürgerschaft hat der umstrittenen Regelanfrage beim Verfassungsschutz jetzt zugestimmt. In Hamburg läuft derzeit die Innenministerkonferenz von Bund und Ländern. Im Mittelpunkt stehen Fragen des Katastrophen- und Zivilschutzes sowie der inneren Sicherheit.
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5: Hier steht ihr aktuell am längsten. Auf der A1 Richtung Bremen zwischen Hamburg-Morfleet und dem Maschener Kreuz gibt es 9 Kilometer Stau. In der Gegenrichtung Richtung Lübeck staut es sich zwischen Hamburg-Stillhorn und dem Dreieck Hamburg-Norderelbe auf 2 Kilometern. Auf der A7 Richtung Flensburg rollt der Verkehr zwischen Hamburg-Waltershof und dem Elbtunnel Hamburg nur stockend. In der Gegenrichtung Richtung Hamburg ist es zwischen dem Dreieck Hamburg-Nordwest und Hamburg-Volkspark sehr dicht. Wir wünschen euch eine gute Fahrt.
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5: In Langenhorn zeigt das Thermometer 22 Grad. In Wedel ist es etwas wärmer mit 23 Grad. Und Pinneberg meldet ebenfalls 22 Grad. In den nächsten Stunden ist es überwiegend leicht regnerisch. Heute Nacht sinkt das Thermometer auf milde 20 Grad. Morgen wird es dann wechselhaft mit teils bewölktem Himmel und Regen bei bis zu 33 Grad.

0: wunderschönen Donnerstag euch allen, kurz nach 11. Ich bin Cedric Kunz, ihr hört The Wolf und heute Abend, da freue ich mich ganz besonders drauf, Max McKnown zu bei uns zu Gast in Deutschland und zwar in Hamburg und ich konnte vorab schon exklusiv mit ihm sprechen und er hat da auch nochmal betont, wie toll eigentlich die ganze deutsche Country-Szene so ist und vor allem, wie toll eigentlich so die ganzen deutschen Country-Fans ihm bei seinen Konzerten immer zuhören.
1: Yeah, undivided attention. Yeah, which for someone that the center of my music is are my lyrics and the poetry that is within them. It is definitely something that means a lot to me and each song has its own personal connection and story to myself. And so when I see people that are watching and listening intently, it really is very rewarding to me.
0: Gehört sich aber auch einfach, oder? Wenn der Künstler da oben steht, dann muss man ihn auch einfach Respekt zollen. Und gemeinsam wollen wir ihn jetzt hier schon mal erleben vor seinem großen Konzert heute Abend in Hamburg. Hier ist Max McKnown und Avery Anna, Turned Into Missing You.
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1: Hier steht ihr aktuell am längsten. Auf der A7 Richtung Hamburg gibt es zwischen dem Dreieck Hamburg-Nordwest und Hamburg-Bahrenfeld 3 Kilometer Stau. Ebenfalls Richtung Hamburg steht zwischen Hamburg-Volkspark und Hamburg-Bahrenfeld ein liegengebliebenes Fahrzeug auf der Fahrbahn. Auf der A1 Richtung Hamburg staut es sich zwischen Hamburg-Billstedt und dem Dreieck Hamburg-Norderelbe auf 2 Kilometern. In der Gegenrichtung Richtung Fehmarn gibt es zwischen Seeretz und Pansdorf 1 Kilometer Stau. Gute Fahrt.
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1: In Kirchwerde haben wir aktuell 23 Grad. Genauso warm ist es in Basbüttel und auch Bergstedt meldet 23 Grad. In den nächsten Stunden ist es überwiegend leicht regnerisch. Heute Nacht sinkt das Thermometer auf milde 20 Grad. Morgen wird es dann wechselhaft mit teils bewölktem Himmel und Regen bei bis zu 33 Grad.
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2: Hey ho, einen wunderschönen Donnerstag euch allen. Ich quatsch gar nicht lang rum. Lasst uns doch lieber richtig guten Country spielen. Das können wir hier am besten gleich. Stella Lefty, I know, meine absolute Lieblingsnummer aktuell. Und davor wird's nochmal legendär jetzt. Also mit America's Sister, Golden Hair und jetzt Post Malone und Morgan Wallen, I had some help. Schönen Donnerstag.

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1: Ich bin Katrin Müller. Die Spritpreise sinken seit der Entspannung im Nahen Osten zügig und kommen dem Niveau vor Kriegsbeginn immer näher. Diesel kostete gestern im bundesweiten Tagesdurchschnitt nur noch 3 Cent pro Liter mehr als am 27. Februar, dem letzten Tag vor Kriegsbeginn. Das zeigen Zahlen des ADAC.
2: Seit mehr als einer Woche wird Diesel von Tag zu Tag günstiger. Gestern kostete der Liter im deutschlandweiten Schnitt knapp 1,78 Euro, Tendenz weiter fallend. Bei Super E10 ist die Entwicklung ähnlich, das Preisniveau vor Kriegsbeginn aber noch etwas weiter entfernt. Wichtig zu wissen, noch gilt ja der Tankrabatt, der den Liter Sprit rechnerisch noch bis Ende Juni 16,7 Cent pro Liter billiger macht. Der ADAC sieht aber Potenzial für weiter sinkende Preise und hält das aktuelle Niveau auch für möglich, wenn der Tankrabatt ausgelaufen ist. Jan-Henner Reitze, Nachrichtenredaktion.
1: Auch die Staats- und Regierungschefs der EU werden ab heute Abend unter anderem über das Abkommen zum Ende des Irankriegs sprechen. Ein weiteres Thema in Brüssel, die Lage in der Ukraine und die Beziehungen zu China.
3: Ganz sicher werden die Teilnehmer des gerade beendeten G7-Gipfels über die US-Sicht auf den Krieg mit dem Iran berichten. Und natürlich ist das zunehmende wirtschaftliche Gewicht Chinas ein Thema. Keine Konfrontation, heißt es in Brüssel, aber beispielsweise weniger Abhängigkeit von chinesischen Rohstoffen. Und ganz sicher wird man auch jetzt wieder über die EU-Haushaltsplanung bis 2034 sprechen. Knapp 1,8 Billionen Euro will die Kommission ausgeben. Darüber gibt es jede Menge Streit. Aus Brüssel, Dieter Ebeling.
1: Die Zahl der Beschäftigten in der Industrie in Deutschland ist laut einer Studie auf ein 10-Jahrestief gesunken. Weil parallel andere Bereiche gewachsen sind, sank der Anteil der 6,6 Millionen Beschäftigten in der Industrie am gesamten Arbeitsmarkt von 22% im Jahr 2014 auf aktuell 19%. Das geht aus einer Studie des Instituts der Deutschen Wirtschaft für die Bertelsmann Stiftung hervor. Nach dem Fund eines toten Kleinkinds in einem Auto in Schorndorf bei Stuttgart wird gegen die Mutter des Mädchens ermittelt. Es sei ein Ermittlungsverfahren wegen fahrlässiger Tötung eingeleitet worden, teilte die Stuttgarter Staatsanwaltschaft mit. Die Frau soll das etwa 20 Monate alte Kind über Stunden im Wagen vergessen haben. Erst am Nachmittag entdeckte die Frau ihre leblose Tochter. Für das kleine Mädchen kam jede Hilfe zu spät.
4: Und jetzt für euch das Hamburg-Update mit Sean Eising. Für das Schulessen in Hamburg müssen Eltern ab August mehr bezahlen. Der Preis pro Mittagessen steigt um 30 Cent auf 5,30 Euro. Wer sich künftig in Hamburg auf eine Stelle im öffentlichen Dienst bewirbt, soll auf seine Verfassungstreue überprüft werden. Die Bürgerschaft hat der umstrittenen Regelanfrage beim Verfassungsschutz jetzt zugestimmt. In Hamburg läuft derzeit die Innenministerkonferenz von Bund und Ländern. Im Mittelpunkt stehen Fragen des Katastrophen- und Zivilschutzes sowie der inneren Sicherheit.
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5: Hier steht ihr aktuell am längsten. Auf der A7 Richtung Hamburg gibt es zwischen dem Dreieck Hamburg Nordwest und Hamburg Bahrenfeld 4 Kilometer Stau. In der Gegenrichtung Richtung Hannover staut es sich zwischen Hamburg Othmarschen und Hamburg Waltershof auf 2 Kilometern. Auf der A1 Richtung Hamburg kommt ihr zwischen Hamburg Morfleet und dem Dreieck Hamburg Norderelbe nur langsam voran. 2 Kilometer Stau. In der Gegenrichtung Richtung Bremen stockt der Verkehr zwischen Hamburg Stillhorn und dem Dreieck Hamburg Norderelbe. Auf der A1 Richtung Fehmarn steht ihr zwischen Neustadt in Holstein-Mitte und Scharbeutz auf 1 Kilometer. In der Gegenrichtung Richtung Lübeck gibt es zwischen Ratekau und Pansdorf ebenfalls 1 Kilometer Stau. Wir wünschen euch eine gute Fahrt.
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5: Bei euch in Neu-Wulmstorf sind es aktuell 25 Grad, in Schulau und Wedel jeweils 23 Grad. In den nächsten Stunden ist es überwiegend leicht regnerisch. Heute Nacht sinkt das Thermometer auf milde 20 Grad. Morgen wird es dann wechselhaft mit teils bewölktem Himmel und Regen bei bis zu 33 Grad.
6: Dalton Dover will genau in dieser Bar begraben werden. Bury me in this bar. Und ich glaube, es geht darum, dass er gerade einfach eine verdammt gute Zeit hat. Und das kennen wir auch, oder? Wenn wir denken, Hier und jetzt, da will ich für immer bleiben, weil hier und jetzt, da ist es gerade so schön. Und für uns alle ist das jetzt mal der Moment hier am Radio. Und damit ein herzliches Willkommen in einer frischen Sendung an einem schon fortgeschrittenen Donnerstag. Mein Name ist Philipp Stammer. Wir starten rein in New Country and the Legends jetzt mit Dalton Dover. Hier ist Bury Me in This Bar.

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1: Hier steht ihr aktuell am längsten. Auf der A7 Richtung Hamburg gibt es zwischen dem Dreieck Hamburg-Nordwest und Hamburg-Bahrenfeld 4 Kilometer Stau. In der Gegenrichtung Richtung Hannover staut es sich zwischen Hamburg-Othmarschen und Hamburg-Waltershof auf 2 Kilometern. Auf der A1 Richtung Hamburg zwischen Hamburg-Billstedt und dem Dreieck Hamburg-Norderelbe staut es sich auf 2 Kilometern. Ebenfalls auf der A1 in der Gegenrichtung Richtung Lübeck gibt es zwischen Neustadt in Holstein-Mitte und Scharbeutz 2 Kilometer Stau. Auf der A23 Richtung Heide steht an der Ausfahrt Itzehoe Süd ein liegengebliebenes Fahrzeug auf dem Verzögerungsstreifen. Wir wünschen euch eine gute Fahrt.
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1: In Langenhorn zeigt das Thermometer 24 Grad. In Blankenese ebenfalls 24 Grad. Neu-Wulmstorf meldet 25 Grad. In den nächsten Stunden ist es überwiegend leicht regnerisch. Heute Nacht sinkt das Thermometer auf milde 20 Grad. Morgen wird es dann wechselhaft mit teils bewölktem Himmel und Regen bei bis zu 33 Grad.
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2: Willkommen zurück, liebe Country-Freunde, in der Musik. Musik von Miles Smith mit Stargazing. Damit geht es jetzt los. Wir haben im Anschluss dabei zwei der ganz, ganz großen Ladies. Nicht nur der Country-Welt, sondern einfach der, ach, wie soll man sagen, Medienwelt. Ich finde auch, dass sie beide, und ich meine das nicht disrespektierlich, so ein bisschen noch den Glanz der alten Tage haben. Als irgendwie so Stars noch richtige Stars waren. Da gab es nur irgendwie 10 und das waren halt die ganz Großen. Heute gibt es halt irgendwie 1000 und die halten immer ungefähr so eine Woche. Aber Dolly Parton und Olivia Newton-John, das waren noch so richtige Koryphäen, oder? Leute, bevor wir jetzt hier gleich auch noch sagen, früher war alles besser, um Gottes Willen, hören wir einfach Musik von den beiden. Dolly Parton und Olivia Newton-John gibt's gleich mit Jolene. Hier ist Miles Smith.

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2: Jetzt gibt es bei uns die Top 5 Fakten über Waylon Jennings, die man selbst im Country-Mekka Nashville nicht kennt.
3: I'm a rambling man. Don't give your heart to a rambling man.
2: Fakt 5. Waylon Jennings hat eine Zeit lang mit Johnny Cash zusammen gewohnt.
4: Fakt 4.
2: Jennings und Buddy Holly waren gute Freunde. Zum Geburtstag überraschte Buddy ihn mit einem Motorrad in seinem Hotelzimmer. Jennings zögerte nicht lange und ließ den Motor direkt im Zimmer aufheulen.
4: Fakt 3.
2: Waylon Jennings war einmal so unzufrieden mit dem Setup einer Talkshow, dass er die Show kurz vor Sendestart verlassen hat.
4: Fakt 2.
2: Die erste Zeile seines Songs Bell of the Ball ist gleichzeitig die Inschrift seines Grabsteins.
4: Fakt 1.
2: Während der Vertragshandlungen 1973 forderte Waylon Jennings $25.000 mehr. Als er auf die Toilette ging, stimmte RCA zu. Sein Manager kommentierte, der Toilettengang war $25.000 wert.
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5: Hier steht ihr aktuell am längsten. Auf der A1 Richtung Hamburg gibt es zwischen Hamburg-Moorfleth und dem Dreieck Hamburg-Norderelbe 2 Kilometer Stau. In der Gegenrichtung Richtung Bremen staut es sich zwischen dem Maschener Kreuz und Hamburg-Harburg auf 4 Kilometern. Auf der A7 Richtung Hamburg bildet sich zwischen dem Dreieck Hamburg-Nordwest und Hamburg-Bahrenfeld ein 4 Kilometer langer Stau. Im weiteren Verlauf Richtung Hannover rollt der Verkehr zwischen Hamburg-Othmarschen und Hamburg-Waltershof nur stockend. Habt eine gute und sichere Fahrt.
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5: In Neu-Wulmsdorf sind es aktuell 27 Grad. In Bergedorf haben wir 26. In Norderstedt messen wir 25 Grad. In den nächsten Stunden ist es überwiegend leicht regnerisch. Heute Nacht sinkt das Thermometer auf milde 20 Grad. Morgen wird es dann wechselhaft mit teils bewölktem Himmel und Regen bei bis zu 33 Grad.
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6: Halb zwei haben wir geschafft. Es ist Zeit, sich auf den Weg in Richtung 14 Uhr zu machen. Und da gibt es ein bisschen Country-Mucke an die Hand, an den Zeitfuß, wenn man so will. Und zwar welche von Shaboozey. A Bar Song habe ich für euch am Start. Johnny Cash gemeinsam mit June Carter und Jackson sind auch noch mit dabei. Wir haben die Eagles am Start. Chris Young, George Ezra und noch viele, viele mehr. Alle kommen sie hier zusammen. Und zwar noch vor 14 Uhr. Ich bin Philipp. Hallo.

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1: Ich bin Babit Büchner. Die Bundeswehr hält sich nach dem Abkommen zwischen den USA und dem Iran für einen Minenräumeinsatz in der Straße von Hormuz bereit. Zwei Schiffe der deutschen Marine sind schon auf dem Weg ins Rote Meer, sagte Bundesverteidigungsminister Boris Pistorius.
2: Während wir hier sprechen, fährt unser Minenjagdboot Fulda und der Tender Mosel durch den Suezkanal Richtung Rotes Meer. Die Einheiten werden vorstationiert für eine mögliche Mission in der Straße von Hormuz.
1: Für den Einsatz sei aber ein klarer internationaler völkerrechtlicher Rahmen nötig, so Pistorius. Experten gehen davon aus, dass der Iran mehrere Dutzend Seeminen in der Meerenge verteilt hat. Die Spritpreise sinken seit der Entspannung im Nahen Osten zügig und kommen dem Niveau vor Kriegsbeginn immer näher. Diesel kostete gestern im bundesweiten Tagesdurchschnitt nur noch 3 Cent pro Liter mehr als am 27. Februar, dem letzten Tag vor Kriegsbeginn, zeigen Zahlen des ADAC.
3: Seit mehr als einer Woche wird Diesel von Tag zu Tag günstiger. Gestern kostete der Liter im deutschlandweiten Schnitt knapp 1,78 Euro, Tendenz weiter fallend. Bei Super E10 ist die Entwicklung ähnlich, das Preisniveau vor Kriegsbeginn aber noch etwas weiter entfernt. Wichtig zu wissen, noch gilt ja der Tankrabatt, der den Liter Sprit rechnerisch noch bis Ende Juni 16,7 Cent pro Liter billiger macht. Der ADAC sieht aber Potenzial für weiter sinkende Preise und hält das aktuelle Niveau auch für möglich, wenn der Tankrabatt ausgelaufen ist. Jan-Henner Reitze, Nachrichtenredaktion.
1: Seit Wochen wird über eine Verlängerung der Wochenarbeitszeit diskutiert. Ein jetzt vorliegender Entwurf aus dem Bundesarbeitsministerium zeigt, der 8-Stunden-Tag soll unangetastet bleiben. Die Ausnahmeregelungen dazu sollen aber erweitert werden, sodass Tarifpartner auch wöchentliche Arbeitszeiten vereinbaren können. Es handelt sich bei dem Entwurf nach Informationen aus Ministeriumskreisen aber noch um eine frühe Version. Die Abstimmung im Haus läuft noch. In der Schweiz soll das Neubauverbot für Atomkraftwerke aufgehoben werden. Nach der Regierung und der kleinen Parlamentskammer will dies nun auch die Große Kammer, der Nationalrat, ermöglichen. Die Grünen haben ein Referendum dagegen angekündigt. Direkte Konsequenzen hat die Entscheidung aber nicht. Es gibt bislang keine Pläne für den Neubau von Atomkraftwerken in der Schweiz.
4: Und jetzt für euch das Hamburg-Update mit Sean Eising. In Hamburg sind die Reallöhne im ersten Quartal um 1,9% gestiegen und die Kaufkraft hat sich erhöht. Besonders Geringverdienende und Auszubildende profitieren. Im Jahr 2025 sind in Hamburg 11.504 Menschen eingebürgert worden und damit deutlich mehr als im Vorjahr. Die größte Gruppe kommt aus Syrien. Am Alsterufer-Schachturnier haben gestern mehr als 3.800 Schüler teilgenommen. Gewonnen hat erneut das linke Alsterufer.
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5: Hier steht ihr aktuell am längsten. Auf der A1 Richtung Fehmarn gibt es zwischen Rathekau und Pansdorf 4 Kilometer Stau. In der Gegenrichtung Richtung Hamburg staut es sich zwischen Hamburg-Billstedt und dem Dreieck Hamburg-Norderelbe auf 2 Kilometern. Auf der A7 Richtung Hamburg kommt ihr zwischen dem Dreieck Hamburg-Nordwest und Hamburg-Bahrenfeld nur langsam voran. Hier sind es 4 Kilometer Stau. In der Gegenrichtung Richtung Hannover steht ihr zwischen Hamburg-Othmarschen und Hamburg-Waltershof auf 2 Kilometern. Gute Fahrt.
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5: In Langenhorn zeigt das Thermometer 25 Grad. In Schulau ist es etwas wärmer mit 26 Grad. Auch in Basbüttel haben wir 25 Grad. In den nächsten Stunden ist es überwiegend bedeckt. Heute Nacht sinkt das Thermometer auf milde 20 Grad. Morgen wird es wechselhaft mit teils bewölktem Himmel und Regen bei bis zu 34 Grad.
6: Kurz nach 2 am Donnerstag, den 18. Juni. Es gibt wunderbare Musik von Lainey Wilson, das wissen wir sowieso, aber sie kann auch gute Musik zu zweit machen. Ja, die holt sich gerne mal den ein oder anderen Country-Star an die Seite. Dieses Mal ist es Terry Clark und die beiden haben vor wenigen Tagen, Wochen, Monaten, ja, Jahren rausgebracht. Poor, poor, pitiful me. Hier ist sie nochmal.

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1: Taylor Swift mit The Fade of Ophelia geht immer noch. Genauso wie die folgende Nummer, die übrigens auch im gleichen Jahr entstanden ist, wie The Fade of Ophelia, nämlich im letzten Jahr. Wir verbuchen das alles mal unter New Country, wenn sich jetzt Alex Warren und Jelly Roll zusammentun und über Bloodline singen.

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1: Hier steht ihr aktuell am längsten. Auf der A7 Richtung Flensburg gibt es zwischen Hamburg-Heimfeld und Hamburg-Othmarschen 4 Kilometer Stau. In der Gegenrichtung steht ihr zwischen dem Dreieck Hamburg-Nordwest und Hamburg-Bahrenfeld auf 3 Kilometern. Auf der A24 Richtung Schwerin zwischen Rheinbeck und Witzhave 3 Kilometer Stau. Ebenfalls auf der A7 Richtung Hannover staut es sich zwischen Hamburg-Othmarschen und Hamburg-Waltershof auf 2 Kilometern. Gute Fahrt.
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1: In Wedel zeigt das Thermometer gerade 26 Grad. Auch in Pinneberg sind es 26 Grad. In Duvenstedt haben wir aktuell 25 Grad. In den nächsten Stunden ist es überwiegend bedeckt. Heute Nacht sinkt das Thermometer auf milde 20 Grad. Morgen wird es wechselhaft mit teils bewölktem Himmel und Regen bei bis zu 34 Grad.
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2: Es ist knapp 3:30, Deutschlands Country Radio The Wolf. Am Donnerstag, jetzt gleich mit Owen Riegling. Der hat nämlich was ganz, ganz Neues. Und das ist wirklich niegelnagelneu. Spielen wir euch, glaube ich, das allererste Mal vor. Hier ist Born Again, eine neue Nummer von Owen Riegling.

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1: Ich bin Babette Büchner. Die Bundeswehr hält sich nach dem Abkommen zwischen den USA und dem Iran für einen Minenräumeinsatz in der Straße von Hormuz bereit. Zwei Schiffe der deutschen Marine sind schon auf dem Weg ins Rote Meer, sagte Bundesverteidigungsminister Boris Pistorius.
2: An Bord der beiden Bundeswehrschiffe sind auch Marinetaucher. Sie würden hinabtauchen ins Meer, um gefährliche Sprengsätze zu entschärfen oder zu bergen. Am gesamten Minenräumeinsatz nehmen mehrere Nationen teil. Wenn er denn zustande kommt, das ist wahrscheinlich, doch eben noch nicht endgültig klar. Experten gehen davon aus, dass der Iran kurz nach Beginn des Krieges mehrere Dutzend Seeminen in der Meerenge verteilt hat. Lea Matschulat, Nachrichtenredaktion.
1: Seit Wochen wird über eine Verlängerung der Wochenarbeitszeit diskutiert. Ein jetzt vorliegender Entwurf aus dem Bundesarbeitsministerium zeigt, der 8-Stunden-Tag soll unangetastet bleiben. Die Ausnahmeregelungen dazu sollen aber erweitert werden.
3: Sollen wir alle gezwungen werden, jeden Tag mehr zu arbeiten? Oder wird uns ein Gefallen getan, weil wir, wenn's passt, mal deutlich länger als 8 Stunden arbeiten und dafür an einem anderen Tag früher gehen? Wie in vielen aktuellen Reformdiskussionen gibt es auch bei der Arbeitszeit entgegengesetzte Deutungen. Der erste noch abzustimmende Kompromissansatz lautet jetzt, grundsätzlich bleibt der 8-Stunden-Tag, aber für Arbeitgeber und Gewerkschaften wird es einfacher, stattdessen eine wöchentliche Arbeitszeit zu vereinbaren. Aus Berlin, Jan-Henner Reitze.
1: Verdi ruft in den laufenden Tarifverhandlungen im Handel erneut zu bundesweiten Warnstreiks auf. Im Zentrum der Aktionen steht dabei morgen IKEA. Wie die Gewerkschaft mitteilte, treten in mehr als der Hälfte der Häuser die Beschäftigten in den Arbeitskampf. Das Unternehmen stehe wirtschaftlich gut da und plane dennoch einen Personalabbau, hieß es. Statt faire Löhne zu zahlen, werde ein radikaler Sparkurs gefahren. Und zum Sport: bei der Fußball-WM gibt es schon wieder Einreiseprobleme. Diesmal trifft es einen Spieler der Elfenbeinküste. Die Mannschaft tritt am Samstag in Toronto gegen unsere DFB-Elf an. Eli Wai sei aber die Einreise nach Kanada vor dem WM-Spiel verweigert worden, teilte sein Verband jetzt auf X mit. Die erforderlichen behördlichen Genehmigungen konnten bis zum jetzigen Zeitpunkt nicht eingeholt werden.
4: Und jetzt für euch das Hamburg-Update mit Sean Eising. In Hamburg sind die Reallöhne im ersten Quartal um 1,9% gestiegen und die Kaufkraft hat sich erhöht. Besonders Geringverdienende und Auszubildende profitieren. Im Jahr 2025 sind in Hamburg 11.504 Menschen eingebürgert worden und damit deutlich mehr als im Vorjahr. Die größte Gruppe kommt aus Syrien. Am Alsterufer-Schachturnier haben gestern mehr als 3.800 Schüler teilgenommen. Gewonnen hat erneut das linke Alsterufer.
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5: Hier steht ihr aktuell am längsten. Auf der A1 Richtung Fehmarn gibt es zwischen Seerätz und Pansdorf 5 Kilometer Stau. In der Gegenrichtung Richtung Hamburg staut es sich zwischen Hamburg-Billstedt und dem Dreieck Hamburg-Norderelbe auf 2 Kilometern. Auf der A7 Richtung Flensburg steht ihr zwischen Hamburg-Heimfeld und Hamburg-Othmarschen 5 Kilometer. In der Gegenrichtung Richtung Hamburg gibt es zwischen dem Dreieck Hamburg-Nordwest und Hamburg-Bahrenfeld 3 Kilometer Stau. Gute Fahrt.
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5: Bei euch in Basbüttel sind es aktuell 25 Grad, genauso in Bönningstedt, und auch Neu-Wulmstorf meldet 25 Grad. In den nächsten Stunden ist es überwiegend bedeckt. Heute Nacht sinkt das Thermometer auf milde 20 Grad. Morgen wird es wechselhaft mit teils bewölktem Himmel und Regen bei bis zu 34 Grad.
6: Und kurz nach drei. Hello zusammen. Deutschlands Country Radio The Wolf. Heute am Donnerstag. Das bedeutet, heute Abend gibt es wieder eine neue Folge Hosted By. Ab 18 Uhr geht dieses Mikrofon wieder in die Hand von fähigsten Country-Musikern, von echten Country-Musikern. Heute Abend Cat Lion. 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Unbedingt reinhören, sind wir ganz, ganz stolz auf unser Baby. Immer donnerstags von 18 bis 19 Uhr eine neue Folge Hosted By. Und so ähnlich klingt jetzt auch der Name des ersten Interpreten in einer frischen Stunde voller Mucke. Hier ist Hudson Rose, hier ist Dancing on the Tables.

0: Liebe Country-Freunde, ich saß hier vor wenigen Sekunden und habe versucht, mir wenigstens ein paar Gedanken darüber zu machen, worüber ich denn jetzt mit euch sprechen will. Und da habe ich gedacht, lass uns noch mal über Max McKnown sprechen. Der tritt nämlich heute Abend in Hamburg auf. Und dabei ist mir aufgefallen, wie oft wir hier in letzter Zeit über wirklich große Country-Künstler in Deutschland sprechen. Überleg mal, wir hatten vor wenigen Wochen hatten wir erst hier Zach Bryan auf der Waldbühne in Berlin. Jetzt heute Abend Max McKnown in Hamburg. Am Sonntag sind Jackson Dean und Kip Moore in München am Start. Könnt ihr übrigens gerade Karten für gewinnen. Bei uns auf Instagram oder auf Facebook. Guckt da gerne mal vorbei. Und das ist schon ziemlich geil, oder? Diese Konzertdichte der großen Country-Stars in Deutschland, super nice. Und auch wir als Deutschlands Country-Radio sind mittlerweile so groß, dass wenn die Künstler kommen, die uns auch Interviews geben. Und das machen wir natürlich sehr, sehr gerne. Wir haben also Max McKnown gefragt, worum geht's in seinem neuen Album, auf seiner neuen Tour? Es geht ums Aufwachsen.
1: Growing up is kind of realizing that a lot of the most difficult times have built you into who you are, and learning to love that person that's broken and has been through a lot is a task. I felt like that title encapsulated not just the touring world, but also just my music in general and what I've been trying to do, which is just learn from mistakes and try to be a better person with every day.
0: Max McKnown ist heute Abend in Hamburg. Wir wünschen allen Country-Freunden ganz, ganz viel Spaß bei dem Mann mit dem coolsten Namen und der göttlichen Stimme heute Abend auf hamburgischer Bühne.

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7: Hier steht ihr aktuell am längsten. Auf der A7 Richtung Flensburg gibt es zwischen Hamburg-Heimfeld und Hamburg-Othmarschen 6 Kilometer Stau. In der Gegenrichtung staut es sich zwischen dem Dreieck Hamburg-Nordwest und Hamburg-Bahrenfeld auf 4 Kilometern. Auf der A1 Richtung Hamburg zwischen Hamburg-Billstedt und dem Dreieck Hamburg-Norderelbe 2 Kilometer Stau. Ebenfalls Richtung Hamburg, zwischen Hamburg-Stillhorn und dem Dreieck Hamburg-Norderelbe nochmal 2 Kilometer Stau. Auf der A7 Richtung Hannover, zwischen Hamburg-Othmarschen und Hamburg-Waltershof 3 Kilometer Stau. Zwischen Bordesholm und Wader in beiden Richtungen Gefahr durch Rehe auf der Fahrbahn. Habt eine gute und sichere Fahrt.
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7: Bei euch in Langenhorn sind es aktuell 25 Grad, genauso in Duvenstedt. Bergedorf meldet 26 Grad. In den nächsten Stunden ist es überwiegend bedeckt. Heute Nacht sinkt das Thermometer auf milde 20 Grad. Morgen wird es wechselhaft mit teils bewölktem Himmel und Regen bei bis zu 34 Grad.
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8: 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Und jetzt Riley Green mit Think As You Drunk. New.

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1: Es ist kurz vor vier. Hier ist Deutschlands Country Radio The Wolf mit Post Malone und Luke Combs. Gerade eben gehört Guy for That. Und jetzt gibt's den Guy für New Country. Denn Cody Johnson hat eine ganz neue Nummer rausgebracht. Und die wollen wir uns jetzt zusammen anhören. Hier ist Take Me Back, Leave Me There.

0: Und jetzt für euch das Hamburg-Update mit Sean Eising. In Hamburg sind die Reallöhne im ersten Quartal um 1,9% gestiegen und die Kaufkraft hat sich erhöht. Besonders Geringverdienende und Auszubildende profitieren. Im Jahr 2025 sind in Hamburg 11.504 Menschen eingebürgert worden und damit deutlich mehr als im Vorjahr. Die größte Gruppe kommt aus Syrien. Am Alsterufer-Schachturnier haben gestern mehr als 3.800 Schüler teilgenommen. Gewonnen hat erneut das linke Alsterufer.
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2: Hier steht ihr aktuell am längsten. Auf der A7 Richtung Flensburg gibt es zwischen Hamburg-Heimfeld und Hamburg-Othmarschen 8 Kilometer Stau. Ebenfalls auf der A7 Richtung Hamburg staut es sich zwischen Hamburg-Schnelsen und Hamburg-Bahrenfeld auf 5 Kilometern. Auf der A21 Richtung Bargteheide steht zwischen Schwissel und Lezen ein liegengebliebenes Fahrzeug auf dem rechten Fahrstreifen. Die Fahrbahn ist teilweise gesperrt. Wir wünschen euch eine gute Fahrt.
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2: In Bönningstedt haben wir aktuell 26 Grad. Genauso warm ist es in Kirchwerder. Duvenstedt meldet 25 Grad. In den nächsten Stunden ist es überwiegend bedeckt. Heute Nacht sinkt das Thermometer auf milde 20 Grad. Morgen wird es wechselhaft mit teils bewölktem Himmel und Regen bei bis zu 34 Grad.
3: Um kurz nach vier am Donnerstag, es ist der 18. Juni, es schickt sich an, ein bisschen wärmer zu werden. Ich weiß nicht, wie es bei euch gerade ist, ich war mal kurz vor der Tür, extrem drückende Hitze lässt so ein bisschen vermuten, was da am Wochenende mit uns passiert. Es soll unglaublich heiß werden. Ich habe Bock drauf, weil ich stehe einfach auf Hitze. Ich springe auch beim ersten besten Sonnenstrahl, springe ich auch schon in den örtlichen See. Ich liebe das, anbaden und so weiter. Leute, lasst uns einfach auf ein geiles Sommerwochenende freuen, oder? An der Seite natürlich immer mit dabei, Deutschlands Country Radio The Wolf mit Sommermusik. Zum Beispiel diese hier von Tucker Wetmore. Hier ist Breakfast, direkt im Anschluss für euch mit dabei, die Eagles mit Lion Eyes. Ich bin Philipp Stammer, hallo.

0: internationale Multikulti-Sendung und ich meine das im besten Sinn. Heute Abend zum Beispiel schon wieder. Für euch am Mikrofon ist die großartige Cat Lion. Die kommt nicht aus Deutschland, die hat ein Album rausgebracht und das hat sie nicht mal in Europa aufgezeichnet. Liebe Cat, erzähl noch mal selber, wie kam es jetzt mit dir und der Musik und wie ging es dann weiter?
1: Begonnen hat das Ganze vor ein paar Jahren und ja, das hat sie jetzt vom Hobby gesteigert in, weiß nicht, wie soll ich sagen, immer weitere Sphären, sodass ich schlussendlich in Nashville gelandet bin und dort tatsächlich ein Album aufgenommen habe. Das besteht aus eigengeschriebenen Songs, aber auch Songs, die für mich geschrieben wurden. Und das Ganze wird jetzt Ende Mai endlich veröffentlicht.
0: 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Sicherlich der Traum vieler Country-Musiker. Sie hat es geschafft und wir haben es geschafft, diese tolle, großartige junge Frau heute Abend ans Mikrofon zu holen. 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
1: Ich bin Sean Eising und in Hamburg sind die Reallöhne im ersten Quartal 2026 um 1,9% gestiegen. Das hat das Statistikamt Nord jetzt mitgeteilt. Reallöhne geben an, wie viel Kaufkraft nach Abzug der Inflation tatsächlich übrig bleibt. Nominal, also ohne Berücksichtigung der Preisentwicklung, lagen die Löhne 4,7% über dem Vorjahreswert. Besonders deutlich fiel der Anstieg bei Geringverdienenden aus. Dort betrug er 9,8%. Auch Auszubildende erhielten mehr Geld mit plus 6,6%. Bei Minijobs stiegen die Einkommen ebenfalls, unter anderem wegen des höheren Mindestlohns und der angepassten Verdienstgrenze. In Hamburg sind im vergangenen Jahr insgesamt 11.504 Menschen eingebürgert worden. Das sind rund 1.900 mehr als im Jahr zuvor und das entspricht einem Anstieg von knapp 20%. Die größte Gruppe stellten erneut Syrer, gefolgt von Menschen aus Afghanistan, der Türkei und dem Iran. In Hamburg haben mehr als 3.800 Schüler gestern am traditionellen Schachturnier zwischen linken und rechtem Alsterufer teilgenommen. Gewonnen hat erneut das linke Ufer. Laut Veranstaltern gilt das Turnier als größtes Schulschach-Event der Welt. Das Interesse war demnach so groß, dass nicht alle Anmeldungen berücksichtigt werden konnten.
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2: Hier steht die aktuelle am längsten. Auf der A7 Richtung Hamburg, zwischen Dreieck Hamburg-Nordwest und Hamburg-Bahrenfeld, gibt es 5 Kilometer Stau. In der Gegenrichtung, Richtung Flensburg, staut es sich zwischen Hamburg-Heimfeld und Hamburg-Othmarschen auf 6 Kilometern. Auf der A25 Richtung Geesthacht, zwischen Dreieck Hamburg-Südost und Hamburg-Neuellamöhe-West, staut es sich auf 5 Kilometern. Ebenfalls 5 Kilometer Stau gibt es auf der A1 Richtung Bremen, zwischen Hamburg-Billstedt und Hamburg-Stillhorn. Wir wünschen euch eine gute Fahrt.
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2: In Bönningstedt zeigt das Thermometer 26 Grad. In Langenhorn haben wir 25 Grad, genauso auch in Duvenstedt. In den nächsten Stunden ist es überwiegend bedeckt. Heute Nacht sinkt das Thermometer auf milde 20 Grad. Morgen wird es wechselhaft mit teils bewölktem Himmel und Regen bei bis zu 34 Grad.
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3: Es ist knapp 5:30. Hier ist Deutschlands Country Radio The Wolf. Gleich mit Musik von zwei der ganz, ganz großen Shootingstars der letzten Tage. Es sind zwei Herren, die die Country-Welt ja seit mindestens 3-4 Jahren wirklich komplett durcheinander würfeln. Die Rede ist von Shaboozy und Jelly Roll zusammen. Jawohl, die beiden haben nämlich im letzten Jahr das Lied Amen rausgebracht. Hier ist es.

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1: Liebe Country-Freunde, heute ist wirklich ein absoluter Country-Tag. Hier bei The Wolf, obwohl bei The Wolf ist eigentlich jeden Tag Country-Tag, aber eigentlich auch in ganz Deutschland. Denn heute ist wirklich einiges los. Wir haben nicht nur eine neue Folge Hosted By, gibt es immer donnerstags hier bei uns von 18 bis 19 Uhr. Hosted By bedeutet, hier kommen dann echte Country-Musiker ans Mikrofon und erzählen eine Stunde lang aus ihrem privaten Leben, aus ihrem Musikerleben und sie stellen uns ihre ganz persönlichen Lieblings-Country-Songs vor. Heute Abend mit Cat Lion, das ist eigentlich schon sensationell, aber rein theoretisch können wir uns das heute Abend anhören auf dem Weg zu einem Konzert von Max McKnown. Der ist nämlich heute in Deutschland, in Hamburg, um ganz konkret zu sein, und gibt dort ein Konzert. Und dann ist natürlich auch schon ganz, ganz viel Vorfreude dabei auf Sonntag. Da treten ja auf Jackson Dean und Kip Moore gemeinsam in München. Doppel-Megastar-Konzert quasi. 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Und alle, die heute Abend bei Max McKnown sind in Hamburg, viel Spaß, wir grooven uns gemeinsam ein. Hier ist Max McKnown mit Done For.

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1: Ich bin Babette Büchner. Die Ukraine hat bei einem massiven Drohnenangriff auf Moskau eine Ölraffinerie im Südosten der russischen Hauptstadt schwer beschädigt. In sozialen Netzwerken kursieren teilweise spektakuläre Bilder und Videos von der Attacke und den Folgen. Moskaus Bürgermeister sprach von einem der schwersten ukrainischen Drohnenangriffe auf Moskau seit Kriegsbeginn. Die Flugabwehr habe mehr als 190 Drohnen abgeschossen. Ein Rahmenprogramm im Iran-Krieg ist unterzeichnet. Nun beginnt die Detailarbeit an einer endgültigen Einigung, auch zu Irans Atomprogramm. Die Internationale Atomenergiebehörde nimmt an den Verhandlungen teil.
2: Bislang gibt es ja nur ein Rahmenabkommen, in dem einige Ziele formuliert sind. Unter anderem soll hoch angereichertes Uran so verdünnt werden, dass Teheran es nicht mehr für Atomwaffen verwenden kann. Und die IAEO soll das beaufsichtigen. Es gibt aber ein Problem. Die IAEO in Wien geht davon aus, dass das Material in einer unterirdischen Anlage gelagert wird, die durch die Angriffe auf den Iran beschädigt wurde. Wann und wie die IAEO da rankommt, das ist eine der Fragen, die jetzt besprochen werden müssen. Aus Wien, Albert Otti.
1: Ein erster Entwurf des SPD-geführten Arbeitsministeriums zur Reform der Arbeitszeit stößt auf Kritik aus der Wirtschaft und von der Union. Arbeitgeberpräsident Rainer Dröger nennt den Entwurf etwa eine Ansammlung gewerkschaftlicher Maximalpositionen.
3: Gesetzliche Vorschriften zur Arbeitszeit flexibler machen, das haben sich Union und SPD in ihrem Koalitionsvertrag vorgenommen und das Thema hat schon große Diskussionen ausgelöst. Nach dem ersten Entwurf soll die maximale Arbeitszeit von 8 Stunden pro Tag grundsätzlich bestehen bleiben, ist für Arbeitgeber und Gewerkschaften aber einfacher werden, stattdessen tariflich eine maximale Wochenarbeitszeit zu vereinbaren. Neben der Arbeitgeberseite geht das auch der Union nicht weit genug. Tenor auch in Berufen ohne Tarifbindung müsse mehr Flexibilität her. Aus Berlin, Jan-Henner Reitze.
1: Der Einkauf von großen Mengen Corona-Schutzmasken im Frühjahr 2020 könnte die Staatskasse teurer zu stehen kommen als gedacht. Das Kölner Oberlandesgericht hat einem Maskenhändler mit Sitz auf Mallorca 220 Millionen Euro Schadenersatz zugesprochen. Hinzu kommen noch einmal rund 100 Millionen Euro Zinsen. In der Vorinstanz waren nur rund 33 Millionen Euro festgelegt worden. Der Bund ist in Revision gegangen.
4: Und jetzt für euch das Hamburg-Update mit Sean Eising. In Hamburg sind die Reallöhne im ersten Quartal um 1,9% gestiegen und die Kaufkraft hat sich erhöht. Besonders Geringverdienende und Auszubildende profitieren. Im Jahr 2025 sind in Hamburg 11.504 Menschen eingebürgert worden und damit deutlich mehr als im Vorjahr. Die größte Gruppe kommt aus Syrien. Am Alsterufer-Schachturnier haben gestern mehr als 3.800 Schüler teilgenommen. Gewonnen hat erneut das linke Alsterufer.
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5: Hier steht ihr aktuell am längsten. Auf der A7 Richtung Flensburg gibt es zwischen Hamburg-Heimfeld und Hamburg-Othmarschen 7 Kilometer Stau. In der Gegenrichtung staut es sich zwischen dem Dreieck Hamburg-Nordwest und Hamburg-Bahrenfeld auf 4 Kilometern. Auf der A1 Richtung Bremen zwischen Hamburg-Billstedt und Hamburg-Stillhorn gibt es 5 Kilometer Stau. In der Gegenrichtung stockt der Verkehr zwischen Hamburg-Stillhorn und dem Dreieck Hamburg-Norderelbe auf 2 Kilometern. Auf der A25 Richtung Geesthacht staut es sich zwischen dem Dreieck Hamburg-Südost und Hamburg-Neu-Allermöhe-West auf 3 Kilometern. Gute Fahrt.
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5: In Duvenstedt zeigt das Thermometer 25 Grad. In Schulau wird es mit 27 Grad etwas wärmer. Und auch in Bergstedt messen wir 25 Grad. In der Nacht sinkt das Thermometer auf milde 21 Grad. So wird das Wetter morgen. Es erwartet euch ein Tag mit teils bewölktem Himmel und Regen. Bei anfangs 21 Grad, im Laufe des Tages steigt das Thermometer auf hochsommerliche 34 Grad an.
6: Rein geht's in die finale Stunde, bevor es losgeht bei Deutschlands Country Radio The Wolf mit einer neuen Folge hosted by Immer Donnerstags. Platzt die Brust vor Stolz nochmal ein bisschen mehr hier in der The Wolf Redaktion. Wir übergeben ja jeden Donnerstag ab 18 Uhr dieses Mikrofon an echte Country-Künstler, die ganz privat erzählen, wie es ist, da draußen auf der Straße als Country-Musiker unterwegs zu sein, wo man überall hinkommt, in welche Bar einen die Gitarre heute vielleicht noch reinbringt und in welche nicht mehr. Das sind Geschichten, die werden sie mit euch teilen. Heute passiert es wieder, eine neue Folge hosted by. Heute Abend ist Cat Lion dran. Werdet ihr nachher mehr drüber erfahren. Wichtig ist nur, unbedingt dranbleiben. Ab 18 Uhr und jetzt sowieso, denn jetzt kommt Musik von Nate Smith. Hier ist World on Fire. Ich bin Philipp. Ich finde es schön, dass ihr mit dabei seid.

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1: Um kurz auf 5 mit Deutschlands Country Radio The Wolf geht's heute durch den Donnerstag. Hier und da kommt ein bisschen Vorfreude. Hier kommen zum Beispiel WhatsApp-Nachrichten rein von Country-Freunden, die sagen, hey, heute Abend Max McKnown in Hamburg. Ich freue mich mega, Leute. Ich freue mich für euch, dass ihr mit dabei seid. Ich freue mich natürlich auch ganz besonders, wenn viele von euch heute Abend bei einer frischen Folge Hosted By mit Cat Lion dabei sind. Die ist nämlich in dieser Woche dran. Das geht hier in knapp 45 Minuten los. Ich lade ein, das Radio einfach anzulassen. Vielleicht ein bisschen lauter machen. Kann man auch jetzt schon mit anfangen, denn es kommt großartige Musik von den Brothers Osborne. Hier ist Finish This Drink.

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3: Hey, we're Dan and Shay.
4: And this is Save Me the Trouble.
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6: Wir sind so stolz auf diesen Song, einer unserer absoluten Favoriten. Jedes Mal, wenn ich ihn höre, denke ich, Shay Mooney ist einfach der beste Sänger überhaupt.
7: Er hat sich hier wirklich die Seele aus dem Leib gesungen. Schon als wir den Song geschrieben haben, hatten wir diese Vision, ihn live zu performen. Und wir glauben, das wird einer dieser Songs, den jeder mitsingt. Er setzt den Ton für unser neues Album und wir hoffen, dass er euch genauso gefällt wie uns.
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8: Ich bin Sean Eising und in Hamburg sind die Reallöhne im ersten Quartal 2026 um 1,9% gestiegen. Das hat das Statistikamt Nord jetzt mitgeteilt. Reallöhne geben an, wie viel Kaufkraft nach Abzug der Inflation tatsächlich übrig bleibt. Nominal, also ohne Berücksichtigung der Preisentwicklung, lagen die Löhne 4,7% über dem Vorjahreswert. Besonders deutlich fiel der Anstieg bei Geringverdienenden aus. Dort betrug er 9,8%. Auch Auszubildende erhielten mehr Geld mit plus 6,6%. Bei Minijobs stiegen die Einkommen ebenfalls, unter anderem wegen des höheren Mindestlohns und der angepassten Verdienstgrenze. In Hamburg sind im vergangenen Jahr insgesamt 11.504 Menschen eingebürgert worden. Das sind rund 1.900 mehr als im Jahr zuvor und das entspricht einem Anstieg von knapp 20%. Die größte Gruppe stellten erneut Syrer, gefolgt von Menschen aus Afghanistan, der Türkei und dem Iran. In Hamburg haben mehr als 3.800 Schüler gestern am traditionellen Schachturnier zwischen linkem und rechtem Alsterufer teilgenommen. Gewonnen hat erneut das linke Ufer. Laut Veranstaltern gilt das Turnier als größtes Schulschach-Event der Welt. Das Interesse war demnach so groß, dass nicht alle Anmeldungen berücksichtigt werden konnten.
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9: Hier steht ihr aktuell am längsten. Auf der A7 Richtung Hamburg gibt es zwischen Hamburg-Heimfeld und Hamburg-Othmarschen 6 Kilometer Stau. In der Gegenrichtung Richtung Hannover steht ihr zwischen Hamburg-Othmarschen und Hamburg-Waltershof auf 2 Kilometern. Auf der A7 Richtung Hamburg staut es sich zwischen dem Dreieck Hamburg-Nordwest und Hamburg-Bahrenfeld auf 4 Kilometern. Ebenfalls 4 Kilometer Stau gibt es auf der A25 Richtung Geesthacht zwischen dem Dreieck Hamburg-Südost und Hamburg-Neu-Allermöhe-West. Auf der A1 Richtung Bremen stockt der Verkehr zwischen Hamburg-Morfleth und Hamburg-Stillhorn auf 4 Kilometern. In der Gegenrichtung Richtung Fehmarn stockt es zwischen Ratekau und Pansdorf ebenfalls auf 4 Kilometern. Gute Fahrt.
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9: Bei euch in Rheinbeck zeigt das Thermometer aktuell 28 Grad. In Bergedorf haben wir ebenfalls 28 Grad. Etwas kühler ist es in Bönningstedt mit 26 Grad. In der Nacht sinkt das Thermometer auf milde 21 Grad. So wird das Wetter morgen. Es erwartet euch ein Tag mit teils bewölktem Himmel und Regen. Bei anfangs 21 Grad, im Laufe des Tages steigt das Thermometer auf hochsommerliche 34 Grad an.
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10: Eine gute halbe Stunde haben wir noch für extra viel Musik. Für alle die vielleicht gerade irgendwie im fremden Firmenwagen oder so diesen Sender im Radio entdeckt haben. Erstmal schön, dass ihr mit dabei seid. Wir sind Deutschlands größte Country-Community. Wir sind Deutschlands Country-Radio The Wolf. Wir alle, die wir hier so zusammenkommen, lieben Country. Der ein oder andere weiß das schon immer, vielleicht ein anderer hat das gerade eben erst erfahren, aber die Leidenschaft ist eben omnipräsent bei uns allen. Wir lieben Country, zum Beispiel den von von Miles Smith und Lainey Wilson gemeinsam. Hier ist Nice to Meet You.

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1: In wenigen Minuten geht es los, liebe Leute. Einer der schönsten Momente der Woche, immer donnerstags ab 18 Uhr, sind wir alle happy. Ich hoffe natürlich davor und danach auch, aber wir freuen uns natürlich alle jeden Donnerstag auf Glockenschlag 18 Uhr, denn dann beginnt wieder eine neue Folge Hosted by, und das ist gleich soweit. In dieser Woche moderiert von 18 bis 19 Uhr für euch die wunderbare Country-Musikerin Cat Lion. Die hat ihr erstes Album in Nashville aufgenommen. Und ich glaube, klar, viele Musiker haben Country-Alben in Nashville aufgenommen. Das ist jetzt noch nicht unbedingt der Qualitätsanspruch schlechthin. Aber man kann ihr nicht nachsagen, dass sie es nicht ernst meinen würde. Denn wer sagt, ich will Country-Mucke machen und ich fahre dafür nach Nashville, um mein erstes Album aufzunehmen, da ist auf jeden Fall ganz viel Passion mit dabei. Das können wir sagen. Und das klingt großartig. So klingt Cat Lion übrigens. Hier ist sie mal.

Das ist die wunderbare Stimme, die euch hier in wenigen Minuten eine Stunde lang durch das Programm von Deutschlands Country Radio The Wolf begleiten wird. Hosted by beginnt in wenigen Minuten. Ich sag an dieser Stelle schon mal vorsichtig tschüss, habt einen schönen Donnerstagnachmittag und ganz viel Spaß gleich mit Cat Lion und einer neuen Folge Hosted by.

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1: Ich bin Babit Büchner. Deutschland und die Ukraine haben den Grundstein für die gemeinsame Entwicklung eines Luftverteidigungssystems gegen ballistische Raketen gelegt. Dazu sei eine Übereinkunft unterzeichnet worden, sagte Verteidigungsminister Boris Pistorius. Zudem sicherte Deutschland der Ukraine weitere knapp 350 Millionen Euro zur Beschaffung von Waffen zu. In der Nacht hatte die Ukraine Moskau mit mehr als 190 Drohnen angegriffen. Dabei wurde eine Ölraffinerie im Südosten der russischen Hauptstadt schwer beschädigt. Die Bundeswehr hält sich für einen Minenräumeinsatz in der Straße von Hormuz bereit. Zwei Schiffe der deutschen Marine sind auf dem Weg ins Rote Meer.
2: An Bord der beiden Bundeswehrschiffe sind auch Marinetaucher. Sie würden hinabtauchen ins Meer, um gefährliche Sprengsätze zu entschärfen oder zu bergen. Am gesamten Minenräumeinsatz nehmen mehrere Nationen teil. Wenn er denn zustande kommt, das ist wahrscheinlich, doch eben noch nicht endgültig klar. Experten gehen davon aus, dass der Iran kurz nach Beginn des Krieges mehrere Dutzend Seeminen in der Meerenge verteilt hat. Lea Matschulat, Nachrichtenredaktion.
1: Das Münchner IFO-Institut und die Bundesbank bewerten die Situation der deutschen Wirtschaft etwas optimistischer. Das IFO-Institut hob seine Wachstumsprognose für dieses Jahr leicht auf 0,8% an. Die Bundesbank geht davon aus, dass es im Herbst wieder aufwärts geht.
3: Hoffentlich nun wirklich endgültige Entspannung in Sachen Iran und deshalb fallende Energiepreise. Dazu die über Schulden finanzierten Investitionen der Bundesregierung. Das hilft der Wirtschaft aus Sicht des IFO-Instituts und der Bundesbank. Beide Institutionen erwarten aber auch, dass vieles weiterhin teurer wird, zum Beispiel wieder besonders Lebensmittel, weil dort Mehrkosten bei Herstellung und Lieferung durch gestiegene Energiepreise noch nicht komplett weitergegeben wurden. Und auch der Tankrabatt fällt ab Juli wieder weg. Aus Berlin, Jan-Henner Reitze.
1: Israel bricht den Kontakt mit der EU-Außenbeauftragten Kaya Kallas ab, weil sie den Umgang des Landes mit den Palästinensern nach Medienberichten mit Südafrikas früherem Apartheidssystem verglichen hat. Der israelische Außenminister sprach auf der Plattform X von einer Blutverleumdung gegen den einzigen jüdischen Staat der Welt. Er forderte, dass Kallas die Aussage zurücknimmt.
4: Und jetzt für euch das Hamburg-Update mit Sean Eising. In Hamburg sind die Reallöhne im ersten Quartal um 1,9% gestiegen und die Kaufkraft hat sich erhöht. Besonders Geringverdienende und Auszubildende profitieren. Im Jahr 2025 sind in Hamburg 11.504 Menschen eingebürgert worden und damit deutlich mehr als im Vorjahr. Die größte Gruppe kommt aus Syrien. Am Alsterufer-Schachturnier haben gestern mehr als 3.800 Schüler teilgenommen. Gewonnen hat erneut das linke Alsterufer.
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5: Hier steht die aktuell am längsten. Auf der A7 Richtung Flensburg gibt es zwischen Hamburg-Heimfeld und Hamburg-Othmarschen 7 Kilometer Stau. In der Gegenrichtung staut es sich zwischen Hamburg-Othmarschen und Hamburg-Waltershof auf 2 Kilometern. Auf der A25 Richtung Geesthacht steht ihr zwischen Dreieck Hamburg-Südost und Hamburg-Neu-Allermöhe-West auf 5 Kilometern. Auf der A1 Richtung Bremen stockt der Verkehr zwischen Hamburg-Morfleth und Hamburg-Stillhorn auf 3 Kilometern. Ebenfalls Richtung Bremen gibt es zwischen Hamburg-Harburg und Horster Dreieck Gegenstände auf der Fahrbahn. Habt eine gute und sichere Fahrt.
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5: In Bönningstedt sind es aktuell 26 Grad, genauso in Norderstedt und auch in Ellerbeck messen wir 26 Grad. In der Nacht sinkt das Thermometer auf milde 21 Grad. So wird das Wetter morgen. Es erwartet euch ein Tag mit teils bewölktem Himmel und Regen. Bei anfangs 21 Grad, im Laufe des Tages steigt das Thermometer auf hochsommerliche 34 Grad an.
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7: Hallo und schön, dass ihr alle dabei seid bei The Wolf, hosted by Cat Lion. Ich war Anfang des Jahres in Nashville, um mein zweites Album aufzunehmen und erzähle euch heute etwas über meine Story und meine Liebe zur Country-Musik. Und am besten beginnen wir gleich mit zwei meiner Lieblingssongs, nämlich Brooks and Dunn, Boots Scootin' Boogie und Alan Jackson, Country Boy.

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1: Alan Jackson durfte ich letztes Jahr zum Glück live erleben in Tampa, Florida. Und es war wirklich ein sehr beeindruckendes Konzert. Er war ja auf seiner Abschiedstournee. Und es hat mich erinnert an die ersten Berührungspunkte mit Country Music. Und zwar durfte ich als Kind meine Mama auf das Country Music Festival in Bad Ischl begleiten. Bad Ischl ist der Ort, wo ich herkomme, in Österreich, im Salzkammergut. Und zu dem Zeitpunkt damals war es eines der größten Country Music Festivals in ganz Europa. Dort habe ich zum ersten Mal dieses Gefühl erlebt, wenn quasi dieser Country-Bass losmarschiert und die Band so richtig cool losspielt. Dazu möchte ich euch folgende Songs präsentieren, und zwar Johnny Cash mit Folsom Prison Blues, einen Klassiker, und etwas ganz Neues von Drake Milligan, Sounds Like Something I Do.
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1: Ja, wie kam ich dann dazu, selber Musik zu machen? Im Jahr 2016 haben mein Mann und ich ein privates Rockkonzert organisiert mit einer Rockband aus Österreich, Stiletto, die kam aus Wien. Und kennengelernt haben wir die am Harley-Davidson Festival am Wrackersee und haben die gesehen und haben uns gedacht, das ist die Band, die wir dafür engagieren möchten. Und das hat wirklich sehr viel Spaß gemacht. Und da es ja auch unseren Freunden und Bekannten, die wir da alle eingeladen hatten, super gefallen hat, habe ich mir gedacht, dass wir 2017 die gleiche Veranstaltung nochmal machen, aber diesmal mit Country Music, eben weil es meine Lieblingsmusik ist und damit auch unsere Gäste das Feeling bekommen, das ich damals in der Kindheit verspürt habe. Und so wurde unsere Reithalle umgebaut zu einer Music Hall mit einer Whisky Bar, Concord Girls, einem Messerwerfer, Bullriding und allem, was eben da so dazugehört. Und ich habe gemeinsam mit meinem Papa und meiner besten Freundin unsere erste Country-Band gegründet. Wir sind dort aufgetreten. Das hat uns richtig viel Spaß gemacht. Und gespielt haben wir zum Beispiel Dolly Parton, Coat of Many Colors. Den möchte ich euch jetzt vorspielen. Und dann noch etwas von heute, Dasher mit Austin.

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1: Ich bin Sean Eising und in Hamburg sind die Reallöhne im ersten Quartal 2026 um 1,9% gestiegen. Das hat das Statistikamt Nord jetzt mitgeteilt. Reallöhne geben an, wie viel Kaufkraft nach Abzug der Inflation tatsächlich übrig bleibt. Nominal, also ohne Berücksichtigung der Preisentwicklung, lagen die Löhne 4,7% über dem Vorjahreswert. Besonders deutlich fiel der Anstieg bei Geringverdienenden aus. Dort betrug er 9,8%. Auch Auszubildende erhielten mehr Geld mit plus 6,6%. Bei Minijobs stiegen die Einkommen ebenfalls, unter anderem wegen des höheren Mindestlohns und der angepassten Verdienstgrenze. In Hamburg sind im vergangenen Jahr insgesamt 11.504 Menschen eingebürgert worden. Das sind rund 1.900 mehr als im Jahr zuvor und das entspricht einem Anstieg von knapp 20%. Die größte Gruppe stellten erneut Syrer, gefolgt von Menschen aus Afghanistan, der Türkei und dem Iran. In Hamburg haben mehr als 3.800 Schüler gestern am traditionellen Schachturnier zwischen linken und rechtem Alsterufer teilgenommen. Gewonnen hat erneut das linke Ufer. Laut Veranstaltern gilt das Turnier als größtes Schulschach-Event der Welt. Das Interesse war demnach so groß, dass nicht alle Anmeldungen berücksichtigt werden konnten.
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2: Hier steht ihr aktuell am längsten. Auf der A7 Richtung Flensburg gibt es zwischen Hamburg-Hausbruch und Hamburg-Othmarschen 6 Kilometer Stau. In der Gegenrichtung, Richtung Hannover, staut es sich zwischen Hamburg-Othmarschen und Hamburg-Waltershof auf 2 Kilometern. Auf der A1 Richtung Lübeck zwischen Hamburg-Harburg und dem Dreieck Hamburg-Norderelbe 2 Kilometer Stau. In der Gegenrichtung Richtung Bremen steht ihr zwischen dem Dreieck Hamburg-Norderelbe und Hamburg-Stillhorn auf 1 Kilometer. Auf der A25 Richtung Geestacht staut es sich zwischen dem Dreieck Hamburg-Südost und Hamburg-Allermöhe auf 2 Kilometern. Habt eine gute und sichere Fahrt.
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2: Bei euch in Norderstedt sind es aktuell 26 Grad, in Bönningstedt ebenfalls 26, während Kirchwerder 29 Grad meldet.
3: In der Nacht sinkt das Thermometer auf milde 21 Grad.
2: So wird das Wetter morgen. Es erwartet euch ein Tag mit teils bewölktem Himmel und Regen. Bei anfangs 21 Grad, im Laufe des Tages steigt das Thermometer auf hochsommerliche 34 Grad an.
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5: Ja, wie ging es dann weiter mit Cat Lion? Ich habe dann in den nächsten 5 Jahren 3 Babys bekommen und somit war das alles ein bisschen schwierig. Das kann man sich ja vorstellen, wenn man immer schwanger ist und so weiter und mit lauter Säuglingen, dass man da weiterhin Musik macht. Aber im Jahr 2023 hatten wir dann 3 Monate nach der Geburt meiner dritten Tochter unseren ersten richtig größeren Auftritt und zwar beim Traunsee Country Festival in Österreich. Und von da an ging es von einem Konzert zum nächsten und wir hatten auch schon ein paar eigene Songs damals angetestet, haben aber unter anderem auch diese Sachen gespielt. Und zwar The Bellamy Brothers, I Need More of You und Tim McGraw, I Like It, I Love It.

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1: Irgendwann habe ich dann beschlossen, ich möchte auch ein Album aufnehmen. Und weil das jetzt in einem Studio in Österreich oder in Deutschland nicht so ganz authentisch gewesen wäre, habe ich mir kurzerhand das berühmte Sound Emporium Studio in Nashville gebucht. Zu dem Zeitpunkt, bis zur Aufnahme waren es dann noch 3 Monate, hatte ich alleine auch noch nie wirklich einen Song geschrieben und sozusagen musste ich dann Gas geben und so entstand mein erstes Album. Das heißt On My Cloud wurde 2025 veröffentlicht und ihr hört nun daraus meine allererste Single Two Lives. Und dann noch von Chris Christopherson, Sunday Morning Coming Down.

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2: Mittlerweile bin ich unterwegs mit der Cat Lion Show, meiner brandneuen Band und Tänzerinnen. Und unser Konzept, finde ich, ist einzigartig in Deutschland mit verschiedenen Sängern, den Mädels. Wir haben was Special Effects, Tanzeinlagen und so weiter. Und mit dem zweiten Album ist ein weiterer Traum Wirklichkeit geworden. Wir dürfen jetzt diese Saison auf vielen Festivals spielen, haben aber zum Beispiel auch in München den Schlachthof ausverkauft für die Munich Country Night. Zum Abschluss von The Wolf Hosted by Cat Lion nun ein Song aus meinem neuen Album, den ich für den Line Dance Weltrekordversuch geschrieben habe in Kaprunzell am See für den 20. Juni. Er heißt Mountain High. Ich wünsche euch ganz viel Spaß damit und vielleicht sehen wir uns ja mal bei einem meiner Konzerte. Eure Cat.

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1: Ich bin Babit Büchner. Beim umkämpften Sparpaket für stabile Krankenkassenbeiträge verschafft sich die schwarz-rote Koalition noch etwas mehr Zeit. Der Gesetzentwurf soll nicht schon in der nächsten Woche im Bundestag zur Abstimmung kommen, sondern erst in der letzten Sitzungswoche vor der Sommerpause Anfang Juli.
2: Bei so einer wichtigen Entscheidung gehe Sorgfalt vor Schnelligkeit, heißt es von Union und SPD. Damit bleibt aber auch mehr Zeit für das Gezerre um die Reform, mit der eigentlich niemand zufrieden ist. Die Pharmabranche droht, weniger in Deutschland zu investieren. Ärzte klagen, ihre Arbeit würde sich noch weniger lohnen. Patienten sollen mehr zuzahlen. Die Mitversicherung von Ehepartnern soll eingeschränkt werden. Aus Berlin Jan-Henna Reitze.
1: Deutschland und die Ukraine wollen gemeinsam ein Luftverteidigungssystem gegen ballistische Raketen entwickeln. Dazu sei eine Übereinkunft unterzeichnet worden, teilte Verteidigungsminister Boris Pistorius am Rande einer Tagung der NATO-Verteidigungsminister und der Ukraine-Kontaktgruppe mit. Die Unterstützer der Ukraine sammelten auch weitere Militärhilfe für das Land. Deutschland beteiligt sich mit knapp 350 Millionen Euro. Bei der Frühjahrskonferenz der Innenminister von Bund und Ländern in Hamburg sorgen die Vorschläge zur Eindämmung von Gewalt bei Fußballspielen für reichlich Diskussionsstoff. Sachsens Innenminister Armin Schuster will Tickets mit Namen.
3: Schuster will beim Dauerthema Pyrotechnik weiterkommen und zunächst in Pilotprojekten mit einigen Vereinen personalisierte Tickets ausgeben. Er argumentiert, Stadionverbote macht nur Sinn, wenn man sie auch kontrollieren kann. Hessens Innenminister Poseck macht sich ebenfalls für ein konsequentes Verbot von Pyrotechnik stark. Von einer Pflicht, nur noch Tickets, auf denen der Name steht, auszugeben, hält er aber nichts. Befeuert haben die Debatte schwere Ausschreitungen im Zweitligaspiel zwischen Dynamo Dresden und Hertha BSC. Aus Berlin, Dirk Zeitler.
1: Der bei einem begleiteten Freigang in Niedersachsen geflohene Mörder ist in Italien festgenommen worden. Die Polizei fand den zu lebenslanger Haft verurteilten Mann in einem Krankenhaus, teilte das Landeskriminalamt Niedersachsen mit. Er war in einen Unfall verwickelt und wurde in der Klinik behandelt. Der 42-Jährige war am Dienstag in Peine auf einem Motorrad geflohen.
4: Und jetzt für euch das Hamburg-Update mit Sean Eising. In Hamburg sind die Reallöhne im ersten Quartal um 1,9% gestiegen und die Kaufkraft hat sich erhöht. Besonders Geringverdienende und Auszubildende profitieren. Im Jahr 2025 sind in Hamburg 11.504 Menschen eingebürgert worden und damit deutlich mehr als im Vorjahr. Die größte Gruppe kommt aus Syrien. Am Alsterufer-Schachturnier haben gestern mehr als 3.800 Schüler teilgenommen. Gewonnen hat erneut das linke Alsterufer.
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5: Hier steht ihr aktuell am längsten. Auf der A1 Richtung Lübeck gibt es zwischen Hamburg-Harburg und Dreieck Hamburg-Norderelbe 3 Kilometer Stau. Ebenfalls Richtung Lübeck steht zwischen Hamburg-Stillhorn und Dreieck Norderelbe ein liegengebliebenes Fahrzeug auf der Fahrbahn. Auf der A7 Richtung Flensburg staut es sich zwischen Hamburg-Waltershof und Hamburg-Othmarschen auf 2 Kilometern. In der Gegenrichtung, Richtung Hannover, rollt der Verkehr zwischen Hamburg-Othmarschen und Hamburg-Waltershof nur stockend. Habt eine gute und sichere Fahrt.
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5: In Wedel zeigt das Thermometer aktuell 26 Grad, in Basbüttel ebenfalls 26. In Kirchwerda wird es etwas wärmer, mit 28 Grad. In der Nacht sinkt das Thermometer auf milde 21 Grad. So wird das Wetter morgen. Es erwartet euch ein Tag mit teils bewölktem Himmel und Regen. Bei anfangs 21 Grad, im Laufe des Tages steigt das Thermometer auf hochsommerliche 34 Grad an.
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6: Ich bin Sean Eising und in Hamburg sind die Reallöhne im ersten Quartal 2026 um 1,9% gestiegen. Das hat das Statistikamt Nord jetzt mitgeteilt. Reallöhne geben an, wie viel Kaufkraft nach Abzug der Inflation tatsächlich übrig bleibt. Nominal, also ohne Berücksichtigung der Preisentwicklung, lagen die Löhne 4,7% über dem Vorjahreswert. Besonders deutlich fiel der Anstieg bei Geringverdienenden aus. Dort betrug er 9,8%. Auch Auszubildende erhielten mehr Geld mit plus 6,6%. Bei Minijobs stiegen die Einkommen ebenfalls, unter anderem wegen des höheren Mindestlohns und der angepassten Verdienstgrenze. In Hamburg sind im vergangenen Jahr insgesamt 11.504 Menschen eingebürgert worden. Das sind rund 1.900 mehr als im Jahr zuvor und das entspricht einem Anstieg von knapp 20%. Die größte Gruppe stellten erneut Syrer, gefolgt von Menschen aus Afghanistan, der Türkei und dem Iran. In Hamburg haben mehr als 3.800 Schüler gestern am traditionellen Schachturnier zwischen linken und rechtem Alsterufer teilgenommen. Gewonnen hat erneut das linke Ufer. Laut Veranstaltern gilt das Turnier als größtes Schulschach-Event der Welt. Das Interesse war demnach so groß, dass nicht alle Anmeldungen berücksichtigt werden konnten.
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7: Auf der A23 Richtung Hamburg zwischen Albersdorf und Schafstedt liegt ein toter Greifvogel auf der Fahrbahn. Gute Fahrt.
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7: In Neu-Wulmstorf haben wir aktuell 25 Grad, in Wedel ebenfalls 25 und auch Bönningstedt meldet 25 Grad. In der Nacht sinkt das Thermometer auf milde 21 Grad. So wird das Wetter morgen. Es erwartet euch ein Tag mit teils bewölktem Himmel und Regen. Bei anfangs 21 Grad, im Laufe des Tages steigt das Thermometer auf hochsommerliche 34 Grad an.
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1: Ich bin David Büchner. Nach dem Abkommen zwischen den USA und dem Iran hat US-Vizepräsident J.D. Vance den offiziellen Beginn der nächsten Verhandlungsphase verkündet. Die im Abkommen vorgesehene Frist von 60 Tagen habe heute offiziell begonnen, sagte Vance. Jetzt werden bisher ungelöste Fragen ausgehandelt. Dazu gehören zentrale Fragen zum iranischen Atomprogramm und der Umgang mit den Beständen hochangereicherten Urans. Beim umstrittenen Sparpaket für stabile Krankenkassenbeiträge verschafft sich die schwarz-rote Koalition noch etwas mehr Zeit. Der Gesetzentwurf soll nicht schon in der nächsten Woche im Bundestag zur Abstimmung kommen, sondern erst in der letzten Sitzungswoche vor der Sommerpause Anfang Juli.
2: Bei so einer wichtigen Entscheidung gehe Sorgfalt vor Schnelligkeit, heißt es von Union und SPD. Damit bleibt aber auch mehr Zeit für das Gezerre um die Reform, mit der eigentlich niemand zufrieden ist. Die Pharmabranche droht, weniger in Deutschland zu investieren. Ärzte klagen, ihre Arbeit würde sich noch weniger lohnen. Patienten sollen mehr zuzahlen, die Mitversicherung von Ehepartnern soll eingeschränkt werden. Und die Krankenkassen sagen schon, das Sparpaket reiche nicht aus, um beim Thema längerfristig für Ruhe zu sorgen. Aus Berlin Jan-Henner Reitze.
1: Pendler müssen sich ab Oktober auf bis zu 80 Minuten längere Fahrzeiten im Fernverkehr zwischen Berlin und Hannover einstellen. Grund ist die Generalsanierung der Bahnstrecke.
3: Die 80 Minuten mehr Fahrzeit ab Oktober bedeuten, dass Reisende zwischen Hannover und Berlin rund doppelt so lange brauchen, um an ihr Ziel zu kommen. Aktuell liegt die Fahrzeit, wenn alles glatt läuft, bei 100 Minuten. Die Bauarbeiten bedeuten nicht nur für Pendler und Reisende zwischen Niedersachsen und Berlin Verzögerungen. Betroffen sind auch Fahrten Richtung Nordrhein-Westfalen. Die Strecke zwischen Lehrte bei Hannover und Berlin wird zwischen Oktober und Ende 2027 saniert. Lea Matschula, Nachrichtenredaktion.
1: Der bei einem begleiteten Freigang in Niedersachsen geflohene Mörder ist in Italien festgenommen worden. Die Polizei fand den zu lebenslanger Haft verurteilten Mann in einem Krankenhaus, teilte das Landeskriminalamt Niedersachsen mit. Er war in einen Unfall verwickelt und wurde in der Klinik behandelt. Der Mann war am Dienstag in Peine auf einem Motorrad geflohen.
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4: Hier steht ihr aktuell am längsten. Auf der A24 Richtung Hamburg gibt es zwischen Gudow und Hornbeck 1 Kilometer Stau. Ursache sind Reifenteile auf der Fahrbahn. Auf der A7 Richtung Hannover zwischen dem Elbtunnel und Hamburg-Waltershof liegen Gegenstände auf der Fahrbahn. Auf der A1 Richtung Lübeck steht ihr zwischen Ahrensburg und dem Kreuz Bargter Heide auf 1 Kilometer. Gute Fahrt.
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4: In Rheinbeck sind es aktuell 26 Grad, genauso warm ist es in Kirchwerder. In Norderstedt messen wir 25 Grad. In der Nacht sinkt das Thermometer auf milde 21 Grad. So wird das Wetter morgen. Es erwartet euch ein Tag mit teils bewölktem Himmel und Regen. Bei anfangs 21 Grad, im Laufe des Tages steigt das Thermometer auf hochsommerliche 34 Grad an.

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1: Ich bin David Büchner. In Brüssel hat der EU-Gipfel der Staats- und Regierungschefs begonnen. Unter anderem soll dabei über das Abkommen zum Ende des Iran-Kriegs gesprochen werden. Ein weiteres Thema sind die Beziehungen zu China.
2: Es gibt verschiedene große Themen bei dem EU-Gipfel. Ganz sicher werden die Teilnehmer des gerade beendeten G7-Gipfels über die US-Sicht auf den Krieg mit dem Iran berichten. Und natürlich ist das zunehmende wirtschaftliche Gewicht Chinas ein Thema. Keine Konfrontation, heißt es in Brüssel, aber beispielsweise weniger Abhängigkeit von chinesischen Rohstoffen. Und ganz sicher wird man auch jetzt wieder über die EU-Haushaltsplanung bis 2034 sprechen. Knapp 1,8 Billionen Euro will die Kommission ausgeben. Darüber gibt es jede Menge Streit. Aus Brüssel, Dieter Ebeling.
1: Nach dem Abkommen zwischen den USA und dem Iran hat US-Vizepräsident J.D. Vance den offiziellen Beginn der nächsten Verhandlungsphase verkündet. Die im Abkommen vorgesehene Frist von 60 Tagen habe heute offiziell begonnen, sagte Vance. Jetzt werden bisher ungelöste Fragen ausgehandelt. Dazu gehören zentrale Fragen zum iranischen Atomprogramm und der Umgang mit den Beständen hoch angereicherten Urans. Der bei einem begleiteten Freigang in Niedersachsen geflohene Mörder ist in Italien festgenommen worden. Die Polizei fand den zu lebenslanger Haft verurteilten Mann in einem Krankenhaus.
3: Es war eine spektakuläre Flucht aus dem Knast und gut organisiert. Rauf auf ein Motorrad und weg über die Grenze. Doch dann nur wenige Tage später der Crash. Ein Unfall hier in Norditalien. Der Mann landete im Krankenhaus. Und die Polizei hier, die bereits Hinweise hatte, nahm den gesuchten Mörder fest. Der hatte eine junge Frau erstochen, war zu einer lebenslangen Haftstrafe verurteilt worden und soll nun zurückgebracht werden nach Deutschland. Aus Italien, Claudia Wächter.
1: Und zum Sport. Ein Handelfmeter sorgte für den späten Ausgleich. Bei der Fußball-WM haben sich Tschechien und Südafrika 1:1 unentschieden getrennt. Dadurch haben beide Teams noch die Chance auf das Weiterkommen. Gepfiffen hat bei dem Spiel zum ersten Mal bei dieser WM eine Frau. Als Schiedsrichterin kam die US-Amerikanerin Tori Penso zum Einsatz.
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4: Auf der A1 Richtung Lübeck zwischen Ahrensburg und Bargteheide gibt es 2 Kilometer Stau. Ihr verliert dort mindestens 27 Minuten. Gute Fahrt.
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4: In Hamburg-Mitte zeigt das Thermometer 25 Grad. Auch in Duvenstedt sind es 25 Grad. Und in Ellerbeck messen wir ebenfalls 25 Grad. In der Nacht sinkt das Thermometer auf milde 21 Grad. So wird das Wetter morgen. Es erwartet euch ein Tag mit teils bewölktem Himmel und Regen. Bei anfangs 21 Grad, im Laufe des Tages steigt das Thermometer auf hochsommerliche 34 Grad an.
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1: Ich bin David Büchner. In Brüssel hat der EU-Gipfel der Staats- und Regierungschefs begonnen. Unter anderem soll dabei über das Abkommen zum Ende des Iran-Kriegs gesprochen werden. Ein weiteres Thema sind die Beziehungen zu China.
2: Es gibt verschiedene große Themen bei dem EU-Gipfel. Ganz sicher werden die Teilnehmer des gerade beendeten G7-Gipfels über die US-Sicht auf den Krieg mit dem Iran berichten. Und natürlich ist das zunehmende wirtschaftliche Gewicht Chinas ein Thema. Keine Konfrontation, heißt es in Brüssel, aber beispielsweise weniger Abhängigkeit von chinesischen Rohstoffen. Und ganz sicher wird man auch jetzt wieder über die EU-Haushaltsplanung bis 2034 sprechen. Knapp 1,8 Billionen Euro will die Kommission ausgeben. Darüber gibt es jede Menge Streit. Aus Brüssel, Dieter Ebeling.
1: Nach dem Abkommen zwischen den USA und dem Iran hat US-Vizepräsident J.D. Vance den offiziellen Beginn der nächsten Verhandlungsphase verkündet. Die im Abkommen vorgesehene Frist von 60 Tagen habe heute offiziell begonnen, sagte Vance. Jetzt werden bisher ungelöste Fragen ausgehandelt. Dazu gehören zentrale Fragen zum iranischen Atomprogramm und der Umgang mit den Beständen hoch angereicherten Urans. Der bei einem begleiteten Freigang in Niedersachsen geflohene Mörder ist in Italien festgenommen worden. Die Polizei fand den zu lebenslanger Haft verurteilten Mann in einem Krankenhaus.
3: Es war eine spektakuläre Flucht aus dem Knast und gut organisiert. Rauf auf ein Motorrad und weg über die Grenze. Doch dann nur wenige Tage später der Crash. Ein Unfall hier in Norditalien. Der Mann landete im Krankenhaus. Und die Polizei hier, die bereits Hinweise hatte, nahm den gesuchten Mörder fest. Der hatte eine junge Frau erstochen, war zu einer lebenslangen Haftstrafe verurteilt worden und soll nun zurückgebracht werden nach Deutschland. Aus Italien, Claudia Wächter.
1: Und zum Sport. Ein Handelfmeter sorgte für den späten Ausgleich. Bei der Fußball-WM haben sich Tschechien und Südafrika 1:1 unentschieden getrennt. Dadurch haben beide Teams noch die Chance auf das Weiterkommen. Gepfiffen hat bei dem Spiel zum ersten Mal bei dieser WM eine Frau. Als Schiedsrichterin kam die US-Amerikanerin Tori Penso zum Einsatz.
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4: Hier steht ihr aktuell am längsten. Auf der A1 Richtung Hamburg zwischen Hamburg-Morfleet und dem Dreieck Hamburg-Norderelbe stockt es auf 2 Kilometern. In der Gegenrichtung Richtung Lübeck gibt es zwischen Hamburg-Stillhorn und dem Dreieck Hamburg-Südost 1 Kilometer Stau. Auf der A7 zwischen Schleswig-Schubi und Tarb laufen in beiden Richtungen Rehe über die Fahrbahn. Gute Fahrt.
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4: Bei euch in Basbüttel sind es aktuell 24 Grad, genauso in Bergstedt. Und auch Rheinbeck meldet 24 Grad. In der Nacht sinkt das Thermometer auf milde 21 Grad. So wird das Wetter morgen. Es erwartet euch ein Tag mit teils bewölktem Himmel und Regen. Bei anfangs 21 Grad, im Laufe des Tages steigt das Thermometer auf hochsommerliche 34 Grad an.
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1: Ich bin Ursula Winkler. Die Vereinbarung zwischen den USA und dem Iran sieht ein Ende der Kämpfe und die Öffnung der Straße von Hormuz vor. Das sei ein großer Schritt nach vorn, dass dort die Waffen schweigen, dass auch die freie Durchfahrt durch die Straße von Hormuz wieder gewährleistet wird, sagte Bundeskanzler Merz vor einem Treffen der Staats- und Regierungschefs der EU in Brüssel.
2: Und damit das auch so bleibt, kann Deutschland einen Beitrag leisten, etwa bei der Minenräumung. Dazu braucht es ein Mandat des Bundestags, betont Merz. Und das werde in Ruhe in Deutschland beraten werden, auch im Lichte der Entwicklungen der nächsten Tage. Nach der Verkündung des Abkommens zwischen den USA und dem Iran hat US-Vizepräsident Vance den offiziellen Beginn der nächsten Verhandlungsphase verkündet. Innerhalb von 60 Tagen sollen Streitpunkte wie die Zukunft des iranischen Atomprogramms geklärt werden. Dirk Zeitler, Berlin.
1: Ein erster Entwurf des SPD-geführten Arbeitsministeriums zur Reform der Arbeitszeit stößt auf Kritik aus der Wirtschaft und von der Union. Arbeitgeberpräsident Dulger nennt den Entwurf etwa eine Ansammlung gewerkschaftlicher Maximalpositionen.
3: Gesetzliche Vorschriften zur Arbeitszeit flexibler machen, das haben sich Union und SPD in ihrem Koalitionsvertrag vorgenommen und das Thema hat schon große Diskussionen ausgelöst. Nach dem ersten Entwurf soll die maximale Arbeitszeit von 8 Stunden pro Tag grundsätzlich bestehen bleiben, ist für Arbeitgeber und Gewerkschaften aber einfacher werden, stattdessen tariflich eine maximale Wochenarbeitszeit zu vereinbaren. Neben der Arbeitgeberseite geht das auch der Union nicht weit genug. Tenor auch in Berufen ohne Tarifbindung müsse mehr Flexibilität her. Jan-Henner Reitze, Berlin.
1: Seit der Entspannung im Nahen Osten sinken die Spritpreise zügig und kommen dem Niveau vor Kriegsbeginn immer näher. Diesel kostete zuletzt im bundesweiten Tagesdurchschnitt nur noch 3 Cent pro Liter mehr als am 27. Februar, dem letzten Tag vor Kriegsbeginn. Das geht aus Zahlen des ADAC hervor. Super E10 war gut 6 Cent teurer. Zum Fußball. Bei der WM haben sich Tschechien und Südafrika 1:1 unentschieden getrennt. Beide Teams hatten ihre Auftaktspiele verloren und standen unter Zugzwang. Nun haben beide Teams noch die Chance auf das Weiterkommen. Gepfiffen hat bei dem Spiel zum ersten Mal bei dieser WM eine Frau. Als Schiedsrichterin kam die US-Amerikanerin Tori Penso zum Einsatz.
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4: Hier steht ihr aktuell am längsten. Auf der A1 Richtung Lübeck zwischen Hamburg-Stillhorn und dem Dreieck Hamburg-Südost gibt es 1 Kilometer Stau. In der Gegenrichtung, Richtung Hamburg, steht ihr zwischen Hamburg-Morfleth und dem Dreieck Hamburg-Norderelbe ebenfalls 1 Kilometer. Gute Fahrt.
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4: In Kirchwerda sind es aktuell 21 Grad, in Bergedorf ebenfalls 21 und auch in Bergstedt messen wir 21 Grad. In der Nacht sinkt das Thermometer auf milde 21 Grad. So wird das Wetter morgen. Es erwartet euch ein Tag mit Wolken und Regen bei anfangs 21 Grad. Im Laufe des Tages steigt das Thermometer auf hochsommerliche 34 Grad an.

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1: Ich bin Ursula Winkler. Die wochenlange US-Seeblockade iranischer Häfen ist nach Angaben des US-Militärs aufgehoben. Die Durchfahrt von Schiffen mit Start oder Ziel im Iran werde auf Anweisung von US-Präsident Trump nicht mehr verhindert, teilte das zuständige Regionalkommando mit. Die US-Streitkräfte würden aber weiterhin in der Region stationiert bleiben. Hintergrund ist das mit dem Iran geschlossene Rahmenabkommen, das unter anderem eine freie Durchfahrt durch die Straße von Hormuz vorsieht. Die Bundesregierung will das umstrittene Sparpaket zur Stabilisierung der Krankenkassenbeiträge noch vor der Sommerpause auf den Weg bringen. Das wird aber knapp. Die Abstimmung ist von der Tagesordnung der Bundestagssitzung nächste Woche verschwunden. Damit bleibt für die Verabschiedung nur noch die letzte Sitzungswoche vor der Sommerpause Anfang Juli.
2: Bei so einer wichtigen Entscheidung gehe Sorgfalt vor Schnelligkeit, heißt es von Union und SPD. Damit bleibt aber auch mehr Zeit für das Gezerre um die Reform, mit der eigentlich niemand zufrieden ist. Die Pharmabranche droht, weniger in Deutschland zu investieren. Ärzte klagen, ihre Arbeit würde sich noch weniger lohnen. Patienten sollen mehr zuzahlen. Die Mitversicherung von Ehepartnern soll eingeschränkt werden. Und die Krankenkassen sagen schon, das Sparpaket reiche nicht aus, um beim Thema längerfristig für Ruhe zu sorgen. Jan-Henner Reitze, Berlin.
1: Ein verurteilter Mörder kann bei einem Freigang aus der JVA-Zelle Niedersachsen fliehen. Jetzt ist der 42-Jährige in Italien festgenommen worden. Die Polizei fand den Geflüchteten in einem Krankenhaus, erklärte das Landeskriminalamt Niedersachsen.
3: Es war eine spektakuläre Flucht aus dem Knast und gut organisiert. Rauf auf ein Motorrad und weg über die Grenze. Doch dann nur wenige Tage später der Crash. Ein Unfall hier in Norditalien. Der Mann landete im Krankenhaus. Und die Polizei hier, die bereits Hinweise hatte, nahm den gesuchten Mörder fest. Der hatte eine junge Frau erstochen, war zu einer lebenslangen Haftstrafe verurteilt worden und soll nun zurückgebracht werden nach Deutschland. Claudia Wächter, Italien.
1: Zum Fußball. Mit einem 4:1 gegen Bosnien-Herzegowina ist die Schweiz der K.O.-Phase der WM einen großen Schritt näher gekommen. Die Schweiz geht nun mit 4 Punkten ins letzte Gruppenspiel gegen Co-Gastgeber Kanada. Bosnien hat mit nur einem Zähler aus 2 Spielen dagegen keine guten Karten mehr. In der Partie davor hatten sich Tschechien und Südafrika 1:1 unentschieden getrennt.
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4: Hallo auf die Straßen. Aktuell liegen uns keine Meldungen vor. Ihr habt freie Fahrt. In 30 Minuten gibt es hier das nächste Update. Kommt gut und sicher an euer Ziel.
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4: In Norderstedt haben wir aktuell 20 Grad. In Wedel ebenfalls 20. Und auch Basbüttel meldet 20 Grad. In der Nacht sinkt das Thermometer auf milde 21 Grad. So wird das Wetter morgen. Es erwartet euch ein Tag mit Wolken und Regen. Bei anfangs 21 Grad. Im Laufe des Tages steigt das Thermometer auf hochsommerliche 34 Grad an.

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1: Ich bin Ursula Winkler. Nach der Unterzeichnung des Rahmenabkommens durch die USA und den Iran soll die Straße von Hormuz wieder öffnen und die USA haben die Seeblockade iranischer Häfen beendet. Die Kriegsparteien kommen voraussichtlich bald in der Schweiz zusammen.
2: Hier in den USA hagelt es Kritik am Abkommen mit dem Iran. Der Schiffsverkehr durch die Straße von Hormuz bleibt verhalten. Der Iran hat mehr Kontrolle über die Meerenge als vor dem Krieg. Das Regime in Teheran ist in neuer Besetzung weiterhin stabil an der Macht. Das Raketenprogramm ist intakt und über das Atomprogramm und die Uranbestände wird weiter verhandelt, wie vor dem Krieg. Im Libanon gab es unterdessen erneut israelische Angriffe und hier fragen viele, was sollte das Ganze? Tina Eck, USA.
1: Die EU verlängert ihre Wirtschaftssanktionen gegen Russland erstmals nicht nur um 6, sondern um 12 Monate. Eine entsprechende Entscheidung trafen die Staats- und Regierungschefs der Mitgliedstaaten am Abend bei ihrem Juni-Gipfel in Brüssel. In den vergangenen Jahren hatte stets der damalige ungarische Regierungschef Orbán eine einjährige Verlängerung blockiert. Der neue Ministerpräsident Mocsua gilt als deutlich russlandkritischer als sein Vorgänger, der enge Kontakte zu Kreml-Chef Putin pflegte. Nächster Streik im Tarifkonflikt im Handel. Heute ruft die Gewerkschaft Verdi unter anderem Beschäftigte der Möbelhauskette IKEA dazu auf, nicht zu arbeiten.
3: Milliardenumsätze, aber beim Personal komme davon so gut wie nichts an, gerade bei IKEA kritisiert Verdi. Das Möbelhaus stehe wirtschaftlich gut da, plane aber dennoch Stellen zu streichen. Die Gewerkschaft geht davon aus, dass sich in mehr als der Hälfte der deutschlandweit 54 IKEA-Filialen Mitarbeitende am Streik beteiligen. Das Unternehmen und auch der Handelsverband erwarten dennoch keine größeren Auswirkungen für Kunden, so wie es auch schon bei anderen Streikaktionen in dem laufenden Tarifkonflikt war. Jan-Henner Reitze, Nachrichtenredaktion.
1: Zum Fußball. Mit einem 4:1 gegen Bosnien-Herzegowina ist die Schweiz der K.O.-Phase der WM einen großen Schritt näher gekommen. Die Schweiz geht nun mit 4 Punkten ins letzte Gruppenspiel gegen Co-Gastgeber Kanada. Bosnien hat mit nur einem Zähler aus 2 Spielen dagegen keine guten Karten mehr. In der Partie davor hatten sich Tschechien und Südafrika 1:1 unentschieden getrennt.
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4: Hier steht ihr aktuell am längsten. Auf der A1 Richtung Bremen gibt es zwischen dem Dreieck Hamburg Südost und Hamburg Stillhorn 2 Kilometer Stau. In der Gegenrichtung, Richtung Lübeck, ist der Verkehr zwischen dem Dreieck Hamburg Norderelbe und dem Dreieck Hamburg Südost deutlich dichter. Hab eine gute und sichere Fahrt.
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4: Bei euch in Bergedorf sind es aktuell 20 Grad, in Kirchwerder ebenfalls 20 und auch Bergstedt meldet 20 Grad. In der Nacht sinkt das Thermometer auf milde 21 Grad. So wird das Wetter morgen. Es erwartet euch ein Tag mit Wolken und Regen bei anfangs 21 Grad. Im Laufe des Tages steigt das Thermometer auf hochsommerliche 34 Grad an.

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